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2: Wir. 7 nach 1.

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1: Gleich halb zwei.

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2: Genau 10 Minuten vor 2.

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2: 6 nach 2.

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1: 3:30.

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2: Gleich 10 vor 3.

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5: 10 nach 3.

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2: Put your hands up for Detroit. 14 Minuten vor 4.

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1: 2 vor halb 5.

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2: Gleich 16:45. 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
1: Energiesicherheit und die Bezahlbarkeit sind zentrale Herausforderungen, vor denen Regierungen in ganz Europa stehen. Beim informellen Treffen der EU-Energieminister ging es jetzt genau darum. Denn, so sagt auch der zuständige EU-Kommissar Dan Jørgensen, das darf so nicht bleiben. Wenn so viele Menschen in Europa mit dem Bezahlen ihrer Rechnungen zu kämpfen haben und Menschen auf dem Weg zur Arbeit so hohe Preise an der Tankstelle zahlen, ist für mich klar, wir sind in keiner guten Position. Deshalb seien jetzt gemeinsame Anstrengungen gefragt, damit dieses Preisniveau nicht das neue Normal wird. Für den EU-Kommissar gilt, Europas Strategie muss zweigleisig sein. Erstens gilt es, den Übergang zu sauberer Energie konsequent voranzutreiben und strukturelle Veränderungen umzusetzen. Zweitens erfordert dieser Prozess Flexibilität und Pragmatismus. In dieser äußerst schwierigen Übergangsphase müssen wir die Mitgliedstaaten, Unternehmen und die Bürger dabei unterstützen, die Krise zu bewältigen. Die Richtung ist damit vorgegeben: Unabhängigkeit durch saubere Energie. Deutschland will ab dem 1. Oktober vorerst mit dem Tankrabatt entlasten. Doch der Ansatz kommt nicht bei allen gut an. Kritik kommt unter anderem von den Grünen. Bei der Abstimmung im Bundestag am vergangenen Freitag hat die Fraktionsvorsitzende Katharina Dröge kritisiert, dass 2,5 Milliarden Euro für den Tankrabatt in 3 Monaten draufgehen und bei Familienleistungen gekürzt wird.
2: Dieser Tankrabatt ist aus 2 Gründen gescheitert. Erstens, weil er nichts gegen die Ursachen tut, die die extrem hohen Benzinpreise verursachen. Das ist die Sperrung der Straße von Hormuz. Und das Einzige, was Sie dagegen tun können, ist, den Leuten zu helfen, weniger Diesel und Benzin zu verbrauchen und umzusteigen. Das ist Teil einer klugen Politik. Das Zweite, was Sie dagegen tun können, ist, endlich eine Übergewinnsteuer einzuführen.

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2: Kurz nach 20 vor 6.
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1: Gleich 10 vor 6.

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2: Mit Michael Miem. Nach tagelangem Starkregen sind in Thailand weite Gebiete überflutet. Nach Angaben des Katastrophenschutzes starben mindestens 22 Menschen. Mehr als 2,6 Millionen Bewohner in 29 Provinzen und der Hauptstadt Bangkok sind von den Folgen betroffen. In vielen Regionen stehen Straßen und Wohnviertel weiterhin unter Wasser. Die starken Regenfälle hatten bereits in der vergangenen Woche begonnen und hielten bis zum Wochenende an. Die Bindung an den eigenen Beruf nimmt in Deutschland offenbar ab. Laut einer aktuellen Umfrage arbeiten rund 60% der Befragten hauptsächlich wegen des Einkommens. Das sind 17% mehr als vor einem Jahr und nahezu doppelt so viele wie 2019. Mehr als die Hälfte der 15- bis 54-Jährigen würde den Beruf demnach sofort aufgeben, wenn sie finanziell nicht mehr darauf angewiesen wäre. Bei den 55- bis 64-Jährigen liegt dieser Anteil sogar bei über 60%. Für 7,4 Millionen Fahrzeughalter in Deutschland gelten künftig höhere Typenklassen bei der Autoversicherung. Damit können die Beiträge steigen, weil in diesen Klassen unter anderem Unfallhäufigkeit und Reparaturkosten berücksichtigt werden. Für über 5 Millionen Autofahrer werden die Einstufungen dagegen günstiger. Die Versicherer haben dafür mehr als 33.000 verschiedene Fahrzeugmodelle ausgewertet, darunter auch ältere Autos und Oldtimer. So wird der VW T7 Multivan 2.0 TDI günstiger eingestuft, während der Citroën C5 1.2 in eine höhere Klasse kommt. Frankreichs Präsident Macron ist in Madrid zu einem zweitägigen Staatsbesuch eingetroffen. König Philippe und Königin Letizia begrüßten ihn mit militärischen Ehren im Königspalast. Es ist der erste Staatsbesuch eines französischen Präsidenten in Spanien seit 2009. Nach der Zeremonie standen ein Mittagessen und Gespräche zwischen Macron und dem spanischen König auf dem Programm. Macron traf außerdem mit Ministerpräsident Sanchez zu politischen Gesprächen zusammen. Soweit der Blick auf die aktuellen Meldungen aus der Nachrichtenredaktion.
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1: Energiesicherheit und die Bezahlbarkeit sind zentrale Herausforderungen, vor denen Regierungen in ganz Europa stehen. Beim informellen Treffen der EU-Energieminister ging es jetzt genau darum. Denn, so sagt auch der zuständige EU-Kommissar Dan Jørgensen, das darf so nicht bleiben. Wenn so viele Menschen in Europa mit dem Bezahlen ihrer Rechnungen zu kämpfen haben und Menschen auf dem Weg zur Arbeit so hohe Preise an der Tankstelle zahlen, ist für mich klar, wir sind in keiner guten Position. Deshalb seien jetzt gemeinsame Anstrengungen gefragt, damit dieses Preisniveau nicht das neue Normal wird. Für den EU-Kommissar gilt, Europas Strategie muss zweigleisig sein. Erstens gilt es, den Übergang zu sauberer Energie konsequent voranzutreiben und strukturelle Veränderungen umzusetzen. Zweitens erfordert dieser Prozess Flexibilität und Pragmatismus. In dieser äußerst schwierigen Übergangsphase müssen wir die Mitgliedstaaten, Unternehmen und die Bürger dabei unterstützen, die Krise zu bewältigen. Die Richtung ist damit vorgegeben: Unabhängigkeit durch saubere Energie. Deutschland will ab dem 1. Oktober vorerst mit dem Tankrabatt entlasten. Doch der Ansatz kommt nicht bei allen gut an. Kritik kommt unter anderem von den Grünen. Bei der Abstimmung im Bundestag am vergangenen Freitag hat die Fraktionsvorsitzende Katharina Dröge kritisiert, dass 2,5 Milliarden Euro für den Tankrabatt in 3 Monaten draufgehen und bei Familienleistungen gekürzt wird.
2: Dieser Tankrabatt ist aus 2 Gründen gescheitert. Erstens, weil er nichts gegen die Ursachen tut, die die extrem hohen Benzinpreise verursachen. Das ist die Sperrung der Straße von Hormuz. Und das Einzige, was Sie dagegen tun können, ist, den Leuten zu helfen, weniger Diesel und Benzin zu verbrauchen und umzusteigen. Das ist Teil einer klugen Politik. Das Zweite, was Sie dagegen tun können, ist endlich eine Übergewinnsteuer einzuführen.

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5: Mit Michael Miem. Nach tagelangem Starkregen sind in Thailand weite Gebiete überflutet. Nach Angaben des Katastrophenschutzes starben mindestens 22 Menschen. Mehr als 2,6 Millionen Bewohner in 29 Provinzen und der Hauptstadt Bangkok sind von den Folgen betroffen. In vielen Regionen stehen Straßen und Wohnviertel weiterhin unter Wasser. Die starken Regenfälle hatten bereits in der vergangenen Woche begonnen und hielten bis zum Wochenende an. Die Bindung an den eigenen Beruf nimmt in Deutschland offenbar ab. Laut einer aktuellen Umfrage arbeiten rund 60% der Befragten hauptsächlich wegen des Einkommens. Das sind 17% mehr als vor einem Jahr und nahezu doppelt so viele wie 2019. Mehr als die Hälfte der 15- bis 54-Jährigen würde den Beruf demnach sofort aufgeben, wenn sie finanziell nicht mehr darauf angewiesen wäre. Bei den 55- bis 64-Jährigen liegt dieser Anteil sogar bei über 60%. Für 7,4 Millionen Fahrzeughalter in Deutschland

0: Deutschland gelten künftig höhere Typenklassen bei der Autoversicherung. Damit können die Beiträge steigen, weil in diesen Klassen unter anderem Unfallhäufigkeit und Reparaturkosten berücksichtigt werden. Für über 5 Millionen Autofahrer werden die Einstufungen dagegen günstiger. Die Versicherer haben dafür mehr als 33.000 verschiedene Fahrzeugmodelle ausgewertet, darunter auch ältere Autos und Oldtimer. So wird der VW T7 Multivan 2.0 TDI günstiger eingestuft, während der Citroën C5 1.2 in eine höhere Klasse kommt. Frankreichs Präsident Macron ist in Madrid zu einem zweitägigen Staatsbesuch eingetroffen. König Philippe und Königin Letizia begrüßten ihn mit militärischen Ehren im Königspalast. Es ist der erste Staatsbesuch eines französischen Präsidenten in Spanien seit 2009. Nach der Zeremonie standen ein Mittagessen und Gespräche zwischen Macron und dem spanischen König auf dem Programm. Macron traf außerdem mit Ministerpräsident Sanchez zu politischen Gesprächen zusammen. Soweit der Blick auf die aktuellen Meldungen aus der Nachrichtenredaktion.
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4: Mit Michael Miem. Nach tagelangem Starkregen sind in Thailand weite Gebiete überflutet. Nach Angaben des Katastrophenschutzes starben mindestens 22 Menschen. Mehr als 2,6 Millionen Bewohner in 29 Provinzen und der Hauptstadt Bangkok sind von den Folgen betroffen. In vielen Regionen stehen Straßen und Wohnviertel weiterhin unter Wasser. Die starken Regenfälle hatten bereits in der vergangenen Woche begonnen und hielten bis zum Wochenende an. Die Bindung an den eigenen Beruf nimmt in Deutschland offenbar ab. Laut einer aktuellen Umfrage arbeiten rund 60% der Befragten hauptsächlich wegen des Einkommens. Das sind 17% mehr als vor einem Jahr und nahezu doppelt so viele wie 2019. Mehr als die Hälfte der 15- bis 54-Jährigen würde den Beruf demnach sofort aufgeben, wenn sie finanziell nicht mehr darauf angewiesen wäre. Bei den 55- bis 64-Jährigen liegt dieser Anteil sogar bei über 60%. Für 7,4 Millionen Fahrzeughalter in Deutschland gelten künftig höhere Typenklassen bei der Autoversicherung. Damit können die Beiträge steigen, weil in diesen Klassen unter anderem Unfallhäufigkeit und Reparaturkosten berücksichtigt werden. Für über 5 Millionen Autofahrer werden die Einstufungen dagegen günstiger. Die Versicherer haben dafür mehr als 33.000 verschiedene Fahrzeugmodelle ausgewertet, darunter auch ältere Autos und Oldtimer. So wird der VW T7 Multivan 2.0 TDI günstiger eingestuft, während der Citroën C5 1.2 in eine höhere Klasse kommt. Frankreichs Präsident Macron ist in Madrid zu einem zweitägigen Staatsbesuch eingetroffen. König Philippe und Königin Letizia begrüßten ihn mit militärischen Ehren im Königspalast. Es ist der erste Staatsbesuch eines französischen Präsidenten in Spanien seit 2009. Nach der Zeremonie standen ein Mittagessen und Gespräche zwischen Macron und dem spanischen König auf dem Programm. Macron traf außerdem mit Ministerpräsident Sanchez zu politischen Gesprächen zusammen. Soweit der Blick auf die aktuellen Meldungen aus der Nachrichtenredaktion.
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5: Mit Michael Miem. Nach tagelangem Starkregen sind in Thailand weite Gebiete überflutet. Nach Angaben des Katastrophenschutzes starben mindestens 22 Menschen. Mehr als 2,6 Millionen Bewohner in 29 Provinzen und der Hauptstadt Bangkok sind von den Folgen betroffen. In vielen Regionen stehen Straßen und Wohnviertel weiterhin unter Wasser. Die starken Regenfälle hatten bereits in der vergangenen Woche begonnen und hielten bis zum Wochenende an. Die Bindung an den eigenen Beruf nimmt in Deutschland offenbar ab. Laut einer aktuellen Umfrage arbeiten rund 60% der Befragten hauptsächlich wegen des Einkommens. Das sind 17% mehr als vor einem Jahr und nahezu doppelt so viele wie 2019. Mehr als die Hälfte der 15- bis 54-Jährigen würde den Beruf demnach sofort aufgeben, wenn sie finanziell nicht mehr darauf angewiesen wäre. Bei den 55- bis 64-Jährigen liegt dieser Anteil sogar bei über 60%. Für 7,4 Millionen Fahrzeughalter in Deutschland gelten künftig höhere Typenklassen bei der Autoversicherung. Damit können die Beiträge steigen, weil in diesen Klassen unter anderem Unfallhäufigkeit und Reparaturkosten berücksichtigt werden. Für über 5 Millionen Autofahrer werden die Einstufungen dagegen günstiger. Die Versicherer haben dafür mehr als 33.000 verschiedene Fahrzeugmodelle ausgewertet, darunter auch ältere Autos und Oldtimer. So wird der VW T7 Multivan 2.0 TDI günstiger eingestuft, während der Citroën C5 1.2 in eine höhere Klasse kommt. Frankreichs Präsident Macron ist in Madrid zu einem zweitägigen Staatsbesuch eingetroffen. König Philippe und Königin Letizia begrüßten ihn mit militärischen Ehren im Königspalast. Es ist der erste Staatsbesuch eines französischen Präsidenten in Spanien seit 2009. Nach der Zeremonie standen ein Mittagessen und Gespräche zwischen Macron und dem spanischen König auf dem Programm. Macron traf außerdem mit Ministerpräsident Sanchez zu politischen Gesprächen zusammen. Soweit der Blick auf die aktuellen Meldungen aus der Nachrichtenredaktion.
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1: Hitze bleibt Problem in kanarischen Schulen. Bildungsminister Poli Suárez räumt ein, dass die Anpassung der Schulen an steigenden Temperaturen noch nicht abgeschlossen ist. Nach zwei Hitzewellen im September mussten auf Fuerteventura und in neun Gemeinden Gran Canarias zeitweise Präsenzunterricht ausfallen. Familien fordern weiterhin bessere Bedingungen und haben unter anderem an der El Doctoral in Santa Lucía de Tirajana protestiert. Die Regierung verweist auf Fortschritte der vergangenen drei Jahre. Mit zusätzlichen Mitteln sollen weitere Bildungszentren verbessert werden. Suárez betonte allerdings, dass noch nicht alle Schulen erreicht wurden. Landwirtschaftliches Abbrennen auf Gran Canaria wieder erlaubt. Mit dem Ende der Hochrisikoperiode für Waldbrände beginnt am 1. Oktober die Saison mit mittlerem Risiko. Damit dürften landwirtschaftliche Flächen wieder kontrolliert abgebrannt werden, um Schnittreste und Stoppeln zu beseitigen. Die Behörden erinnern weiterhin an strenge Sicherheitsvorkehrungen. Auch kontrollierte Brände durch Fachpersonal des Cabildos können wieder aufgenommen werden. Unfall auf der GC2 sorgt für massive Verkehrsbedingungen. Auf der G2 in Las Palmas de Gran Canaria sorgt ein Unfall am frühen Donnerstagmorgen für massive Verkehrsbehinderungen. Ein Auto kam am Kreisverkehr Las Américas von der Straße ab, wobei ein Teil des Fahrzeugs über die Fahrbahn hing und auf die GC2 zu stürzen drohte. Die Straße musste deshalb vorübergehend gesperrt werden. Die dadurch entstandenen Staus erreichen inzwischen bis Arucas und betreffen auch die GC23. Feuerwehr und Polizei sicherten das Fahrzeug. Verletzt wurde nicht gemeldet. Präsidenten des Immobilienverbandes warnt. Rafael Tarajano, Präsident des kanarischen Immobilienverwaltungsverband, berichtete, dass sogenannte Geierfonds auf den kanarischen Inseln inzwischen kaum noch Wohnungen ankaufen. Stattdessen sind sie zunehmend damit beschäftigt, ihre bestehenden Immobilienbestände wieder zu verkaufen. Es sieht darin eine Folge der stark gestiegenen Immobilienpreise und hält die derzeitige Debatte über Zwangsräumungen und große Immobilieninvestoren für teilweise irreführend. Die angespannte Wohnsituation auf den Inseln führt Tarajano vor allem auf einen Mangel an Wohnraum zurück. Seiner Ansicht nach müsse deutlich mehr gebaut werden. Regierung öffnet Tür für neue Aquakulturgebiete. Die Kanarenregierung will den Aquakulturplan Proac überprüfen und damit Meeresfarmgebiete vergrößern, verkleinern oder entfernen, wie Minister Alejandro Navaiquitero ankündigte. Aquakultur sei wirtschaftlich wichtig, aber nur ohne ökologische oder soziale Schäden. Umstritten bleibt eine geplante Fischfarm an der Westküste von Gran Canaria. La Aldea de San Nicolás und das Cabildo lehnen das Projekt ab. Aktuell läuft die öffentliche Informationsphase, anschließend soll die Umweltverträglichkeitsprüfung beginnen. AEMET kündigt erste Regenfälle an. Die spanische Wetterbehörde AEMET kündigte für die Kanarischen Inseln die ersten Regenfälle des Herbstes an. Bereits am Donnerstag, 1. Oktober, wird vor allem auf La Palma sowie an den Nordhängen der Berginseln mit leichten bis mäßigen, teils anhaltenden Regen gerechnet. Wetterexperten warnen zudem vor der möglichen Entwicklung einer sogenannten Dana, eines Höhentiefs, die sich zu einem stärkeren Herbststurm entwickeln könnte. So, das waren unsere Lokalnachrichten auf Mixradio Gran Canaria. Könnt ihr natürlich jederzeit nachlesen auf www.mixradio.eu unter dem Reiter Lokalnachrichten logischerweise und auf Instagram oder Facebook, oder ihr könnt sie natürlich stündlich hören auf Mixradio Gran Canaria. So, hier geht's weiter mit Musik und Elli und Laura sind schon in den Startlöchern und freuen sich auf euch. Und hier geht's weiter: Die With A Smile, Lady Gaga und Bruno Mars.
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4: Mit Michael Mim. Außenminister Wadephul sieht in der möglichen Aufnahme der 6 Westbalkanstaaten eine wichtige Herausforderung für die Europäische Union. Beim Treffen des Berlin-Prozesses in Montenegro kam er mit europäischen Amtskollegen und Vertretern aus Albanien, Bosnien-Herzegowina, dem Kosovo, Montenegro, Nordmazedonien und Serbien zusammen. Im Mittelpunkt stand die weitere Annäherung der 6 Länder an die EU. Finanzminister Klingbeil besucht derzeit verschiedene Bauprojekte, die mit Bundesmitteln für Infrastruktur und Klimaschutz finanziert werden. Stationen seiner Tour waren unter anderem ein Kindergarten und eine Mehrzweckhalle in Baden-Württemberg sowie eine Bibliothek in Mainz. Weitere Termine führten ihn zu einer Klinik in Göttingen und einer Schule in Hildesheim. Mit der Reise will Klingbeil nach eigenen Angaben sichtbar machen, welche Projekte durch die staatlichen Investitionen umgesetzt werden. Bei der Herstellung von PET-Getränkeflaschen wird in Deutschland zunehmend recyceltes Plastik verwendet. Nach einer Studie lag der Anteil von Recycling-Kunststoff im vergangenen Jahr bei rund 58%. Damit liegt Deutschland bereits deutlich über der EU-Vorgabe von 25% und dürfte auch die für 2030 geplante Quote von 30% erreichen. Die Industrievereinigung Kunststoffverpackungen führt den Anstieg unter anderem auf Bemühungen der Unternehmen zurück, ihre CO2-Bilanz zu verbessern. An italienischen Schulen dürfen Burka und Niqab künftig nicht mehr getragen werden. Staatspräsident Mattarella unterzeichnete dazu ein entsprechendes Gesetzesdekret der Regierung von Ministerpräsidentin Meloni. Zusätzlich soll ab dem Schuljahr 2027/28 für die erste Klasse aller Schulstufen eine Obergrenze von 30% für ausländische Kinder gelten, die die italienische Sprache nicht ausreichend beherrschen. Nach dem Schlag gegen ein mutmaßliches Geldwäschenetzwerk und Mitglieder der Hells Angels haben Polizei und Steuerfahndung in Duisburg über die Ermittlungen informiert. Bei den Durchsuchungen in mehreren Bundesländern und 3 weiteren europäischen Ländern wurden 14 Verdächtige festgenommen. Rund 48 Millionen Euro sollten sichergestellt werden. Gleichzeitig prüfen die Ermittler einen möglichen Verrat von Dienstgeheimnissen. Ein Polizist und 2 Mitarbeiter der Stadt Duisburg sollen interne Informationen an mögliche Tatbeteiligte weitergegeben haben.
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1: Oder ihr lauscht uns heute wieder über unseren Webplayer auf www.mixradio.eu. Und wir haben es gerade auf den Kanälen 11:02, das heißt bei euch auf dem europäischen Festland sind es gerade 12:02. Ich bin Laura.
0: Und ich bin Elli und ich freue mich, dass wir wieder einen schönen Mittag heute zusammen haben werden hier auf Mix Radio Gran Canaria. Wir haben wie immer spannende Musik mit spannende Themen und gute Musik mitgebracht. So war es jetzt richtig. Und wir haben gleich auch noch einen Gast hier zu Besuch. Deswegen, ja, soll es gleich weitergehen. Aber erstmal starten wir etwas musikalisch rein mit Obsession von Aventura.

0: Es ist 11.10 Uhr und heute ist der internationale Kaffeetag. Und ja, es wird morgens wieder dunkler. Das bedeutet, der Kaffee muss natürlich stärker werden. Aber wir wissen ja auch, zu viel Kaffee schadet der Gesundheit. Und dann soll es ja auch noch die Menschen geben, die einfach gar keinen Kaffee so richtig mögen. Es muss zum Glück nicht immer Kaffee sein. Es gibt wunderbare Tee-Alternativen, die uns zum Start in den Tag den richtigen Kick geben. Und ja, ich sag mal so, ich habe heute einen Gast und wir lassen uns heute vom Tee-Experten Daniel Mack von Teekschwender etwas beraten. Also Herr Mack, kann Tee tatsächlich eine echte Alternative zu Kaffee sein, wenn es darum geht, wach und fit in den Tag zu starten?
1: Ja, ob jetzt Tee eine Alternative zu Kaffee ist, sag mal, dahingestellt, ich würde es eher umgekehrt sehen, weil Tee ist für mich morgens eigentlich das, was ich möchte, um in den Tag zu starten. Das ist einfach mein Ritual. Und da geht es gar nicht so sehr darum, dass ich eine bestimmte Sorte trinke, sondern dass ich hier immer dieses Ritual habe, dass ich morgens mir einen Tee mache. Das kann auch natürlich die Kaffeemaschine sein. Aber wenn man zum Beispiel umsteigen möchte, ist so ein koffeinhaltiger Tee, zum Beispiel ein Schwarztee mit Milch oder Milchalternative und Zucker, natürlich eine gute Alternative zum bisher gewohnten Kaffee.
0: Okay. Und wenn wir über die Wachmacherwirkung so sprechen, welche Tees enthalten eigentlich Koffein und welche Sorten würden Sie einem klassischen Kaffeetrinker einfach mal so empfehlen?
1: Alle Tees von der Teepflanze Camellia sinensis enthalten von Natur aus Koffein. Das heißt, eigentlich alle Schwarztees, Grüntees, das sind so die bekanntesten, aber es gilt auch für weißen Tee, gelben Tee oder Oolong-Tee. Na, wenn man jetzt von Kaffee wechseln möchte, dann ist es natürlich sinnvoll, hier ein koffeinhaltiges Getränk zu nehmen, also zum Beispiel schwarzen Tee, den man auch gerne mal zum Beispiel mit Milch oder Zucker trinken kann.
0: Alles klar. Vielen Dank erstmal für Ihre kurze Beratung. Gleich geht's weiter und jetzt geht's aber erstmal mit Radioactive hier auf Mix Gran Canario weiter mit guter Musik.

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0: 11.21 Uhr und wir reden weiter mit Tee-Experte Daniel Mack. Und wir haben ja schon festgestellt, Tee kann tatsächlich eine Alternative zu Kaffee sein. Und auch beim Thema Wachwerden hat Tee einiges zu bieten. Grüntee und Schwarztee enthalten beide Koffein. Macht Tee möglicherweise trotzdem anders wach als eine Tasse Kaffee vielleicht am Morgen?
1: Ja, also beide Getränke, Kaffee und Tee, enthalten von Natur aus Koffein. Das ist auch chemisch gesehen das Gleiche. Allerdings ist die Wirkung ein bisschen anders, denn das Koffein im Kaffee ist frei verfügbar. Man spürt es also sehr, sehr schnell. Und beim Tee ist es so, das Koffein ist an sogenannte sekundäre Pflanzenstoffe gebunden und der Körper muss das erstmal im Magen auflösen. Deswegen ist die Koffeinwirkung von Tee etwas langsamer und verzögerter, dafür aber auch langanhaltender und etwas milder.
0: Okay, und im Zusammenhang mit Tee fällt immer wieder der Begriff Lethianin. Und was hat es damit auf sich? Und stimmt es, dass Tee dadurch eher für eine ruhige Wachheit sorgen kann?
1: Lethianin gehört zu den sogenannten sekundären Pflanzenstoffen und verzögert so ein bisschen die Aufnahme von Koffein. Das heißt nicht, dass L-Theanin das Koffein einfach wegmacht, weil Koffein ist Koffein, das bleibt auch in der Tasse. Also wenn ich hyposensibel bin, dann sollte ich wirklich aufpassen mit koffeinhaltigen Getränken. Aber es verzögert eben die Aufnahme, sodass die Koffeinwirkung von Tee, egal ob schwarz oder grün, etwas verzögert kommt und da aber dann länger anhält und entsprechend nicht so einen Kick gibt, sondern einfach schön sanft und mild auf den Körper wirkt.
0: Ja, der sogenannte Kick am Morgen beim Kaffee, den kennen wir natürlich alle. Aber können koffeinfreie Sorten morgens trotzdem einen belebenden Effekt vielleicht auch haben?
1: Ja, ob ich jetzt morgens koffeinhaltig oder koffeinfrei trinke, das hängt auch so ein bisschen davon ab, wie gut ich das vertrage oder wie alt ich bin. Meine Kinder zum Beispiel trinken morgens keinen koffeinhaltigen Tee, dafür sind sie noch ein wenig zu jung. Aber das ist natürlich für viele, gehört das dazu. Tatsächlich hat man aber herausgefunden, dass das Ritual des morgendlichen Genusses von Kaffee oder Tee viel wichtiger ist als das Koffein da drin. Also man hat Menschen zum Beispiel entkoffeinierten Kaffee gegeben und siehe da, es war kein nennenswerter Unterschied feststellbar. Die waren vielleicht früher dann so ein bisschen müde, aber ansonsten war der Start in den Tag gar nicht so sehr an das Koffein gebunden, weil die Wirkung meistens sowieso verzögert kommt.
0: Ja, vielen, vielen Dank, Herr Mack, für das spannende Interview. Und vielleicht bekommt jetzt ja der ein oder andere Kaffee-Fan Lust, auch mal eine Tee-Alternative auszuprobieren. Mehr zum heutigen Tag des Kaffees und natürlich zum Kaffee selbst. Darum soll es auch gleich weitergehen. Aber jetzt geht es wie immer gut musikalisch weiter. Hier kommt Déjà-vu von Prince Royce und Shakira.

ist 11.27 Uhr, das bedeutet, gleich kommen die Lokalnachrichten und es ist wieder einiges los gewesen, denn heute auf den Kanaren, Hitze bleibt auf Schulen ein großes Problem und wir hatten ja im September mehrere Hitzewellen und anscheinend gibt es immer noch keine Lösung für die Schulen. Auf der GC2 sorgt ein Unfall für massive Verkehrsbehinderung bis nach Arukas und die Regierung öffnet derweil die Tür für das neue Aquakulturgebiet trotz des Widerstandes gegen eine geplante Fischfarm auf Gran Canaria. Das und vieles mehr gleich bei den Lokalnachrichten. Bleibt dran!

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1: Und es ist Donnerstag, der 1. Oktober 2026, 11.30 Uhr. Hitze bleibt Programm in kanarischen Schulen. Bildungsminister Poli Suárez räumt ein, dass die Anpassung der Schulen an steigende Temperaturen noch nicht abgeschlossen ist. Nach zwei Hitzewellen im September musste auf Fuerteventura und in 9 Gemeinden Gran Canarias zeitweise Präsenzunterricht ausfallen. Familien fordern weiterhin bessere Bedingungen und haben unter anderem am IES El Doctoral in Santa Lucía de Triana protestiert. Die Regierung verweist auf Fortschritte der vergangenen 3 Jahre. Mit zusätzlichen Mitteln sollen weitere Bildungszentren verbessert werden. Suárez betont allerdings, dass noch nicht alle Schulen erreicht wurden.
2: Landwirtschaftliches Abbrennen auf Gran Canaria wieder erlaubt. Mit dem Ende der Hochrisikoperiode für Waldbrände beginnt am 1. Oktober die Saison mit mittlerem Risiko. Damit dürfen landwirtschaftliche Flächen wieder kontrolliert abgebrannt werden, um Schnittreste und Stoppeln zu beseitigen. Die Behörden erinnern weiterhin an strenge Sicherheitsvorkehrungen. Auch kontrollierte Brände durch Fachpersonal des Cabildo können wieder aufgenommen werden.
1: Und Unfall auf der GC2 sorgt für massive Verkehrsbehinderungen. Auf der GC2 in Las Palmas de Gran Canaria sorgt ein Unfall am frühen Donnerstagmorgen für massive Verkehrsbehinderungen. Ein Auto kam im Kreisverkehr Las Americas von der Straße ab, wobei ein Teil des Fahrzeuges über der Fahrbahn hing und auf die GC2 zu stürzen drohte. Die Straße musste deshalb vorübergehend gesperrt werden. Die dadurch entstandenen Staus reichen inzwischen bis Arucas und betreffen auch die GC23. Feuerwehr und Polizei sichern das Fahrzeug. Verletzte wurde nicht gemeldet.
2: Präsident des Immobilienverwaltersverbands warnt. Rafael Tarajano, Präsident des kanarischen Immobilienverwalterverbands ASERI, berichtet, dass sogenannte Geierfonds auf den kanarischen Inseln inzwischen kaum noch Wohnungen ankaufen. Stattdessen sind sie zunehmend damit beschäftigt, ihre bestehenden Immobilienbestände wieder zu verkaufen. Er sieht darin eine Folge der stark gestiegenen Immobilienpreise und hält die derzeitige Debatte über Zwangsräumungen und große Immobilieninvestoren für teilweise irreführend. Die angespannte Wohnsituation auf den Inseln führt Tarajo vor allem auf einen Mangel an Wohnraum zurück. Seiner Ansicht nach müsse deutlich mehr gebaut werden.
1: Und Regierung öffnet Tür für neue Aquakulturgebiete. Die Kanarenregierung will den Aquakulturplan PROAC überprüfen und dabei Meeresfarmgebiete vergrößern, verkleinern oder entfernen, wie Minister Alejandro Navaiquientoro ankündigte. Aquakultur sei wirtschaftlich wichtig, aber nur ohne ökologische oder soziale Schäden. Umstritten bleibt eine geplante Fischfarm an der Westküste Gran Canarias. La Aldea de San Nicolás und das Cabildo lehnt das Projekt ab. Aktuell läuft die öffentliche Informationsphase, anschließend soll die Umweltverträglichkeitsprüfung beginnen.
2: AEMET kündigt erste Regenfälle an. Die spanische Wetterbehörde AEMET kündigt für die Kanarischen Inseln die ersten Regenfälle des Herbstes an. Bereits am Donnerstag, den 1. Oktober, wird vor allem auf La Palma sowie an den Nordhängen der Berginsel mit leichten bis mäßigen, teils anhaltenden Regen gerechnet. Wetterexperten warnen zudem vor der möglichen Entwicklung einer sogenannten Dana, einem Höhentief, das sich durch starken Herbststurm entwickeln könnte. Das waren die Lokalnachrichten. 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

0: das. Und Elli, wir haben ja eben über Kaffee gesprochen. Jetzt hätte mich ja wirklich mal interessiert. Wie sieht's bei dir aus? Trinkst du morgens Kaffee, beziehungsweise bist du so jemand, der sagt, du brauchst deinen Kaffee?
1: Ja, ich glaube, du kennst mich ja mittlerweile auch schon ganz gut. Ich bin schon eine Person, ich brauche morgens meinen Kaffee. Also ich glaube gar nicht, dass es mich immer so super wach macht, aber einfach so der Morgenkaffee, der gehört bei mir auf jeden Fall dazu.
0: Und so wie dir geht's tatsächlich vielen Menschen, denn viele Menschen können morgens ohne Kaffee nicht ansprechbar sein. Und ich glaube, genau für diese Menschen gibt es nämlich den Tag des Kaffees, der heute am 1. Oktober in Deutschland, aber auch international gefeiert wird. Und ich würde sagen, wir Deutschen nehmen das offenbar ziemlich ernst mit dem Kaffee, denn rund 163 Liter Kaffee trinkt jeder von uns durchschnittlich im Jahr. Falls ihr jetzt so wie ich seid und euch das nicht sagt, diese Zahl, das sind ungefähr 2 bis 3 Tassen am Tag. Bei manchen von euch werden es wahrscheinlich auch deutlich mehr sein, aber es gibt jetzt schon seit 2006 diesen Tag des Kaffees. Der wurde damals nämlich von dem Deutschen Kaffeeverband beschlossen. Und die waren der Meinung, bei so viel Kaffee ist es einfach wichtig, dass dieser Bohne, dieser eigene Ehrentag gehört. Und der Kaffee ist ja nicht einfach nur ein Getränk. Kaffeehäuser waren doch schon immer ein Treffpunkt zum Quatschen, Diskutieren, Geschäfte machen. Also der ist doch einfach Teil unserer Kultur bzw. unseres Alltags geworden. Also ist meine Frage jetzt an euch, wie sieht's bei euch aus? Trinkt ihr den Kaffee schwarz, Milch, gar nicht, vielleicht auch Tee, nachdem wir den schönen Beitrag gehört haben? Ihr könnt euch ja darüber mal Gedanken machen, während wir das nächste Lied spielen, Ya no te extraño.

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Das war Aufstehen von Seth. Und ja, den Button Intro überspringen, den kennen wir doch alle beim Seriengucken, oder? Den drücken wir doch schon fast reflexartig. Netflix führte diesen Button 2017 ein, nachdem er merkte, dass rund 15% der ZuschauerInnen die Wiedergabe schon nach ein paar Minuten vorspulten. Und heute ist laut Netflix der Button, wird er millionenfach am Tag gedrückt. Dabei waren doch Serienintros früher das völlig anderes. Egal ob The Fresh Prince of Bel-Air, Golden Girls, Friends oder viele Serien mehr. Der Vorspann war nicht einfach Zeit, wo man kurz aufs Handy geschaut hat. Er war Teil der Serie. Der war die eigene kleine Show vor der Show. Man hatte eine Melodie und wusste sofort, dass man zum Fernseher rennen musste, weil jetzt meine Serie lief. Denn ein gutes Intro sollte eine Serie nicht nur eröffnen, es sollte ihr eine Identität geben. Und deshalb erinnern wir uns doch heute auch noch Jahrzehnte später noch an manche Vorspänne, obwohl wir vielleicht noch gar nicht wissen, worum es in der einzelnen Folge ging. Und manchmal kam es sogar die Situation, dass ein Serienintro zum Hit wurde. Das zum Beispiel passierte bei Friends. Aus den ersten Sekunden von I'll Be There For You wurde ein Song, den plötzlich nicht mehr nur Serienfans kannten, sondern alle hörten. Auch wir hier vom Mixradio Gran Canaria. Und deswegen möchte ich ihn euch jetzt spielen.

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5: Mit Michael Miem. Außenminister Wadefuhl sieht in der möglichen Aufnahme der 6 Westbalkanstaaten eine wichtige Herausforderung für die Europäische Union. Beim Treffen des Berlin-Prozesses in Montenegro kam er mit europäischen Amtskollegen und Vertretern aus Albanien, Bosnien-Herzegowina, dem Kosovo, Montenegro, Nordmazedonien und Serbien zusammen. Im Mittelpunkt stand die weitere Annäherung der 6 Länder an die EU. Finanzminister Klingbeil besucht derzeit verschiedene Bauprojekte, die mit Bundesmitteln für Infrastruktur und Klimaschutz finanziert werden. Stationen seiner Tour waren unter anderem ein Kindergarten und eine Mehrzweckhalle in Baden-Württemberg sowie eine Bibliothek in Mainz. Weitere Termine führten ihn zu einer Klinik in Göttingen und einer Schule in Hildesheim. Mit der Reise will Klingbeil nach eigenen Angaben sichtbar machen, welche Projekte durch die staatlichen Investitionen umgesetzt werden. Bei der Herstellung von PET-Getränkeflaschen wird in Deutschland zunehmend recyceltes Plastik verwendet. Nach einer Studie lag der Anteil von Recycling-Kunststoff im vergangenen Jahr bei rund 58%. Damit liegt Deutschland bereits deutlich über der EU-Vorgabe von 25% und dürfte auch die für 2030 geplante Quote von 30% erreichen. Die Industrievereinigung Kunststoffverpackungen führt den Anstieg unter anderem auf Bemühungen der Unternehmen zurück, ihre CO2-Bilanz zu verbessern. An italienischen Schulen dürfen Burka und Niqab künftig nicht mehr getragen werden. Staatspräsident Mattarella unterzeichnete dazu ein entsprechendes Gesetzesdekret der Regierung von Ministerpräsidentin Meloni. Zusätzlich soll ab dem Schuljahr 2027/28 für die erste Klasse aller Schulstufen eine Obergrenze von 30% für ausländische Kinder gelten, die die italienische Sprache nicht ausreichend beherrschen. Nach dem Schlag gegen ein mutmaßliches Geldwäschenetzwerk und Mitglieder der Hells Angels haben Polizei und Steuerfahndung in Duisburg über die Ermittlungen informiert. Bei den Durchsuchungen in mehreren Bundesländern und 3 weiteren europäischen Ländern wurden 14 Verdächtige festgenommen. Rund 48 Millionen Euro sollten sichergestellt werden. Gleichzeitig prüfen die Ermittler einen möglichen Verrat von Dienstgeheimnissen. Ein Polizist und 2 Mitarbeiter der Stadt Duisburg sollen interne Informationen an mögliche Tatbeteiligte weitergegeben haben.
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0: 12.03 Uhr ist es und ihr hört weiterhin Mixradio Gran Canaria auf 101.1 und 104.8 und wir sind jetzt in der zweiten Stunde unserer Sendung Sonne, Sand und Meer angekommen und jetzt aufgepasst an alle Autofahrer hier auf Gran Canaria, denn heute gibt es neue Verkehrsregeln hier auf den Kanaren, dazu aber mehr und wir schauen auch gleich nochmal nach Deutschland, denn ja, es ist ein neuer Monat und auch in Deutschland gibt es viele Neuigkeiten, deswegen bleibt unbedingt dran und jetzt soll es aber erstmal spanisch weitergehen mit Manu Chao, Me Gustas Tu.
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Neuer Monat, neue Regeln und jetzt aufgepasst an alle deutsche Mixradio Gran Canaria Hörer, denn im Oktober ändert sich in Deutschland einiges und ein paar Sachen dürfen euch tatsächlich auch alle da draußen mal interessieren, denn zum Beispiel geht es jetzt um Bahnhöfe. Bis zum 15. Oktober soll nämlich das Alkoholverbot bundesweit auf rund 5.400 Bahnhöfen in ganz Deutschland ausgeweitet werden. Auf Bahnsteigen und im gesamten Bahnhofsbereich darf dann nicht mehr getrunken werden. Und wer dagegen verstößt, der riskiert sogar einen Platzverweis. Und jetzt gibt es noch eine gute Nachricht für alle Autofahrer. Es soll nämlich ein Tankrabatt geben und der soll bis Ende Dezember eingesetzt werden. Also es wird günstiger. Ich hoffe, das freut natürlich alle Autofahrer da draußen. Und jetzt wünsche ich euch einen schönen Mittag hier auf Mixradio Gran Canaria und wir gehen weiter mit Meghan Trainor und No.

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12.20 Uhr und Achtung an alle Autofahrer, Radler, E-Scooter-Fahrer da draußen, denn heute ist der 1. Oktober und ab heute gelten in Spanien neue Verkehrsregeln und es sind einige Änderungen dabei und wir schauen uns die mal ganz kurz an. Also wer einen Radfahrer zum Beispiel im Auto überholen möchte, muss künftig mindestens 20 Stundenkilometer unter dem erlaubten Tempo bleiben und 1,5 Meter Abstand halten. Bei zwei Fahrspuren muss sogar komplett die Spur gewechselt werden. Und auch für E-Scooter, da wird es etwas strenger, denn unter 15-Jährige, die dürfen nicht mehr fahren. Sonst müssen die Eltern einfach mal 100 Euro Bußgeld rechnen. Und außerdem gilt außerorts natürlich die Helmpflicht für E-Scooter und Fahrräder. Und auf Gehwegen dürfen beide nicht mehr unterwegs sein. Und dann schauen wir uns auch nochmal den Stau an, denn da heißt es künftig eine Rettungsgasse bilden. Also dazu fallen bisherige Ausnahmen bei der Gurtpflicht für Taxis, Lieferdienste und Fahrlehrer natürlich weg. Und wer gegen diese ganzen neuen Regeln verstößt, der kann hier auf den Kanaren bis zu 200 Euro einfach mal zahlen. Aber ja, ich wünsche euch erstmal eine gute Weiterfahrt. Denkt immer gut an die Regeln. Und jetzt soll es natürlich musikalisch gut weitergehen. Forever Young hier auf Mixradio Gran Canaria.

Bruno Mars mit 24 Karat Magic. Heute hier bei Mixradio Gran Canaria feiern wir einen Geburtstag, denn der CD-Player ist heute vor 44 Jahren rausgekommen. Ich hatte ja damals einen pinken CD-Player und ich weiß noch ganz genau, wie ich in meinem Zimmer damals als Kind Hannah Montana gehört habe, rauf und runter immer wieder angemacht habe und dann ging es einfach wieder von vorne los. Das war irgendwann in den 2010ern, aber der kleine silberne Datenträger, der für mich damals ja schon als selbstverständlich galt, war zu diesem Zeitpunkt eine Revolution. Denn heute vor 44 Jahren, also am 1. Oktober 1982, kam in Japan der erste kommerzielle CD-Player raus. Der hieß damals Sony CD-P101. Die Idee dahinter war, Musik sollte einfach digital gespeichert werden, ohne irgendwie ein Knistern einer Schallplatte oder den Bandsalat bei einer Kassette. Am Anfang musste aber dazu gesagt werden, war dieser CD-Player sehr exklusiv. Der kostete nämlich damals 168.000 Yen und zunächst gab es auch erstmal nur 50 Alben, die auf CD gespielt werden konnten. Das heißt, zu dem Zeitpunkt konnte kaum jemand ahnen, dass diese kleine silberne Scheibe mal zum Standard von Millionen Haushalten wird. Und irgendwann dann saß ein Kind da in ihrem Zimmer mit einem pinken CD-Player und hörte Hannah Montana in Dauerschleife. So schnell kann aus Zukunft einfach plötzlich eine Kindheitserinnerung werden. Und vielleicht mache ich ja auch jetzt eine kleine Kindheitserinnerung mit dem nächsten Lied von Felix Jahn und Robin Schulz, I Got a Feeling.

Das war Walk Like an Egyptian und wir haben ja eben über den Geburtstag des CD-Players gesprochen und da habe ich mich natürlich gefragt, welche Musik lief eigentlich damals bei den ersten CDs? Und da waren ganz verschiedene Titel dabei, unter anderem von ABBA, Pink Floyd, Toto und Michael Jackson. Aber ganz vorne stand Billy Joel mit 52nd Street. Deshalb wird dieses Album oft heute als erstes kommerziell veröffentlichte CD bezeichnet. Aber man muss jetzt sagen, dass so richtig durchgestartet die CD erst ein paar Jahre später ist. Das heißt, 1985 erschien Brothers in Arms von Dire Straits und das Album war wie gemacht für dieses neue Format. Glasklare Produktion, digitale Aufnahme und vor allem jede Menge Musik auf einer kleinen Scheibe. Es wurde zur Vorzeige-CD und war schließlich die erste CD, die sich weltweit mehr als 1 Million Mal verkaufen ließ. Und plötzlich war die CD nicht mehr nur etwas für Technikfans, sondern wurde zum neuen Standard im Musikregal. Und wenn man heute nochmal daran zurückdenkt, ist es schon irgendwie verrückt. Eine kleine silberne Scheibe hat damals unsere Art, Musik zu hören, komplett verändert. Und jetzt konnte ich mir nicht nehmen lassen, mein Lieblingslied von Billy Joel zu spielen.

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Es ist 12.48 Uhr, das bedeutet, meine und Ellies Sendung Sonne, Sand und Meer neigt sich langsam dem Ende zu. Aber wir wären ja nicht Mixradio Gran Canaria, wenn wir nicht noch etwas im Petto hätten, denn nach mir kommt direkt Thomas mit, na sowas, der thematische Hitmix. Und ich habe mir zu Ohren kommen lassen, dass Ellie dort auch einen kleinen Gastauftritt haben wird. Also bleibt dran, ich werde es auf jeden Fall sein und genießt jetzt etwas die Sonne. Ich werde es auf jeden Fall tun mit dem nächsten Lied, Walking on Sunshine.

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3: Im Studio ist Michael Miem. Ein Fly-Dubai-Flug auf dem Weg nach Tel Aviv ist nach einem vermutlichen terroristischen Zwischenfall an Bord in Saudi-Arabien außerplanmäßig gelandet. Nach Angaben der israelischen Regierung soll ein Pilot einen Kollegen im Cockpit mit einem Messer angegriffen haben. Ein Passagier und ein Besatzungsmitglied überwältigten den Angreifer demnach, nachdem sie ins Cockpit gelangt waren. Die Maschine setzte anschließend sicher in Saudi-Arabien auf. Der Terrorexperte Peter Neumann.
4: Man schaut sich an, ist der Name des Verdächtigen irgendeinem Geheimdienst in der Region bekannt? Ist er den Omanis bekannt? Also Israel und Amman haben zwar keine offiziellen Beziehungen, aber sie haben Beziehungen. Und ich gehe davon aus, dass die Nachrichtendienste miteinander kommunizieren.
3: Nach Angaben der Fluggesellschaft blieben die Passagiere und Crewmitglieder unverletzt. Der mutmaßliche Angreifer wurde nach Angaben des israelischen Ministerpräsidenten Netanyahu von saudischen Sicherheitskräften festgenommen. Der neue Tankrabatt zeigt sich an der Zapfsäule. Benzin und Diesel sind seit Mitternacht deutlich günstiger geworden. Nach Angaben des ADAC kostete Super E10 am Morgen im bundesweiten Schnitt 2,06 Euro je Liter, rund 15 Cent weniger als am Vortag. Diesel lag bei 2,21 Euro und damit ebenfalls etwa 15 Cent niedriger. Damit kommt ein großer Teil der staatlichen Entlastung von rund 17 Cent pro Liter zunächst einmal bei den Autofahrern an. Die sind mit den Maßnahmen allerdings nicht zufrieden.
5: Absolut nicht, ist Quatsch. 17 Cent ist nicht viel. Dann muss man irgendwie jetzt 50 Cent oder vielleicht 60 Cent.
6: 70 Cent Erhöhung am Sprit und 17 Cent runter ist Blödsinn. Für uns ist alles noch genauso teuer.
7: Was haben wir noch? 2,50 der Liter. Bisschen Rabatt. Liegt ja wieder bei 2,30, 2,40.
8: Beim Bürger kommt sich an, diese paar Cent, das macht im Monat einen Döner.
3: Wesentlich höher ins Gewicht fällt der Tankrabatt tatsächlich nicht. Deutschlands Raffinerien haben im ersten Halbjahr deutlich mehr Kraftstoff hergestellt. Die Produktion von Benzin, einschließlich Flugbenzin, stieg um fast 2% auf 11 Millionen Tonnen. Bei Diesel gab es ein Plus von gut 9% auf etwa 16 Millionen Tonnen. Gleichzeitig gingen die Importe beider Kraftstoffe um knapp ein Viertel zurück. Die höheren Rohölpreise begrenzten allerdings den finanziellen Effekt. Benzinimporte wurden nur geringfügig günstiger, während Deutschland für eingeführten Diesel sogar mehr bezahlen musste als im Vorjahreszeitraum.

Es ist 13 Uhr und gleich eine Minute hier auf Gran Canaria. Und ihr habt natürlich auch heute wieder mit Mixradio den richtigen Sender eingeschaltet. Ja, wir sind hier im Süden der Insel erreichbar auf den Frequenzen 101.1 FM oder 104.8 FM. Aber wie ihr wisst, sind wir auch weltweit zu hören auf www.mixradio.eu. Hallo und herzlich willkommen zu Na sowas, der thematische Hitmix mit Thomas. Heute am Donnerstag, den 1. Oktober, ist Tag der Vegetarier. Das ist sozusagen der Weltvegetariertag. Ja, und das habe ich mir zum Anlass genommen, und es mal etwas näher zu betrachten. Und tatsächlich habe ich eine Vegetarierin hier bei uns gefunden. Ihr kennt sie alle, unsere Moderatorin Elli. Die ist bei mir live mit im Studio, und über das Thema werden wir nachher etwas uns unterhalten. Ja, weil mit kurzen Beiträgen von ihr aufgelockert haben wir wieder Interessantes und Wissenswertes für dieses Thema zusammengestellt. Ja, für alle, die leider nicht hier sein können, wie sieht das Wetter heute am 1. Oktober 2026 aus? Wir haben Kanaria, blauen Himmel, wir haben keine Wolke in Sicht, doch, mal hin und wieder so eine kleine, aber die trübt unser Frohsinn nicht, und wir haben etwas auffrischenden Wind heute Nachmittag. Soweit der Wetterbericht aus dem Fenster geschaut. So, gleich geht's los im Studio, live am Mikrofon für euch Thomas und nachher noch mit Elli dabei. Musikalisch bleibt es in meiner Sendung Spanisch, und ich hoffe, ihr habt wieder eine Stunde gute Unterhaltung mit mir als euer Begleiter in den Nachmittag. Und wir starten erst einmal mit Musik, und ich sage mit Marcela Morello, buen día, guten Tag, seid herzlich willkommen.

0: Ja, buen dia, noch einmal guten Tag und herzlich willkommen zu Na sowas, der thematische Hitmix mit Thomas. Ja, heute am Donnerstag, den 1. Oktober, ist der Weltvegetariertag. Ja, ein Tag, an dem sich alles um eine Ernährungsweise dreht, die längst mitten in unserer Gesellschaft angekommen ist, sich vegetarisch zu ernähren. Aber was bedeutet das eigentlich genau? Ja, kurz gesagt, so denken ja alle Vegetarier, verzichten komplett auf Fleisch und Fisch. Ja, manchmal sind ja dann Milchprodukte, Eier oder Honig können dagegen auch auf dem Speiseplan stehen, je nachdem, wie streng man die Form ja der vegetarischen Ernährung sieht und wählt. Ja, die Menschen, die zumindest gelegentlich auf Fleisch verzichten, ist deutlich größer geworden als die Zahl der Menschen, die sich strikt vegetarisch ernähren. Dabei geht es längst nicht mehr nur um Tofu, Gemüsebratlinge oder den Beilagensalat. Ja, und ich habe euch schon versprochen und ich freue mich wirklich besonders, dass Ellie sich die Zeit genommen hat, als Vegetarierin hier mit mir im Studio zu sein und bisschen Leben in die Theorie des Vegetarischen zu bringen. Was bedeutet eigentlich vegetarisch für dich?
1: Ja, erstmal vielen Dank, dass ich hier sein darf. Und ja, ich bin auch schon seit ungefähr 16 Jahren circa Vegetarierin. Und für mich bedeutet vegetarisch zu sein, also ich ernähre mich hauptsächlich einfach ohne Fleisch und Fischprodukte. Aber so Eier, Milch und sonstige Sachen, die esse ich auch. Das ist dann ja eher der vegane Lifestyle, den man dann halt auch fühlen kann. Aber für mich ist es einfach normal mittlerweile. Also ich kann mir auch gar nicht mehr vorstellen, wirklich Fleisch in meinen Alltag zu integrieren.
0: Ja, okay. Wenn man auf Mixradio auf die Webseite geht, dann sieht man ja das ganze Moderatorenteam. Da kann man ja auch ein Bild von dir sehen und von mir auch, aber das ist nicht so wichtig. Und dann sagst du seit 16 Jahren und du bist ja noch so jung, dann war das ja wohl keine bewusste oder selbst getroffene Entscheidung von dir.
1: Tatsächlich eigentlich schon, weil ich war relativ jung. Also ich muss mal ganz kurz, ich bin jetzt 24, das bedeutet, ja, wo ich 8, 9 Jahre alt war. Ja. Und es kam aber eher durch einen Trend, durch meine Freundinnen. Ich habe meine Freundinnen auch sehr als Vorbilder oder auch größere Leute gesehen, die alle vegetarisch waren. Und dann habe ich gedacht, ich probiere das mal aus. Und natürlich ab und zu habe ich mal wieder irgendwas Kleines probiert. Aber an sich, ja,

0: Ja, ist genau. 13 Uhr und 16 Minuten hier auf Gran Canaria. Und ihr habt natürlich Mixradio eingeschaltet. Und zwar nach sowas, der thematische Hitmix mit Thomas. Und heute, der 1. Oktober, ist der Weltvegetariertag. Und wir haben ja schon ein bisschen auch von Elli, die mit im Studio ist, erfahren. Und jetzt ist so mal die Frage, warum verzichten Menschen eigentlich auf Fleisch? Und warum entscheidet sich jemand eigentlich dafür, kein Fleisch zu essen? Und da gibt es natürlich ganz unterschiedliche Gründe. Bei manchen steht das Tierwohl im Vordergrund. Manche möchten einfach ihre Ernährung verändern, weil sie sich Gedanken machen über die Umwelt und über die Ressourcen. Ja, andere verzichten aus gesundheitlichen Gründen oder einfach, weil ihnen vegetarisches Essen besser schmeckt, besser bekommt und sich dabei wohler fühlen. Und dann gibt's natürlich die, die gar nicht komplett verzichten wollen, sondern die sagen, ja, hin und wieder mal Fleisch, aber ich reduziere das und danach nehme ich die Menge von veganen oder vegetarischen Anteilen etwas mehr dazu. Ja, also es muss nicht immer gleich eine Alles-oder-Nichts-Entscheidung sein, sondern manchmal beginnt es ganz unspektakulär, dass man bewusst auf einen Fleisch oder mehrere fleischfreie Tage in der Woche verzichtet. Und Elli hat uns ja schon gesagt, dass sie schon vor 16 Jahren Vegetarierin wurde. Und was hattest du so einen bestimmten Beweggrund zu sagen? Ich höre auf mit Fleisch. Du hast ja vorher sicherlich schon mal eine Bratwurst gegessen oder auch mal ein Schnitzel oder ein Steak. Und was war so dein Hauptbeweggrund für diese Entscheidung?
1: Also mein Hauptbeweggrund in dem jungen Alter noch war auf jeden Fall erstmal so ein Trend dahinter, würde ich sagen. Das ist halt einfach wirklich, hey, es haben viele gemacht, ich probiere das mal aus. Mhm. Mir hat Fleisch geschmeckt, aber ich brauche das jetzt nicht ständig und ich war so, ich verzichte mal drauf. Aber ich würde schon sagen, dass für mich dann der Hauptgrund, wo ich dann wirklich ab dem Punkt, wo ich gar kein Fleisch mehr gegessen habe, war natürlich das Tierwohl, dass ich mich damit auseinandergesetzt habe. Was passiert denn bei so einer Massentierhaltung? Wie werden Tiere geschlachtet und landen dann irgendwie auf dem Teller? Und ich glaube, dadurch, dass mir Tiere irgendwie so sehr am Herz liegen, bringe ich es irgendwie auch nicht mehr so ganz übers Herz, Tiere zu essen.
0: Ja, es gibt ja auch immer mehr Reportagen und Reporter, die dann auch aufdecken und wirklich dann auch mal zeigen, wie Schweine gehalten werden, wie sie gemästet werden, wie Hühner leben und wie das eine Massenproduktion ist. Und in dem Alter, glaube ich, wenn man dann so ein bisschen drüber nachdenkt und auch sich bewusst wird über all diese Themen, dann kann es durchaus sein, und das kann ich bei dir gut nachvollziehen, dass du dann gesagt hast, ich verzichte komplett aus Fleisch aus diesen Gründen, die du gerade eben wunderbar genannt hast. Ja, musikalisch gehen wir mit Ricky Marty an den Start, und zwar mit Maria. Die haben wir schon lange nicht mehr gehört.

0: Ja, bei Lando war das. Und ihr habt ja immer noch Mix Radio eingeschaltet, das ist auch richtig so. Aber wir sind ja nicht nur auf den bekannten Frequenzen erreichbar oder auf www.mixradio.eu, sondern wir sind auch bei Instagram vertreten. Dort ist unser Name mixradio_fm und auf Facebook heißen wir Mixradio Gran Canaria New Generation. Und es ist Donnerstag von 13 bis 14 Uhr nach sowas, der thematische Hitmix mit Thomas, und heute ist der 1. Oktober und heute ist der Weltvegetariertag. Und wir haben ja schon von Elli gehört, was für sie vegetarisch bedeutet und warum sie auf Fleisch verzichtet. Jetzt kommt mal so eine Frage auf, ist denn vegetarisch automatisch gesund? Es klingt gesund, aber ist es das? Ja, und entscheidend ist also nicht allein, ob Fleisch auf dem Tisch liegt. Und es geht natürlich auch hier um abwechslungsreiche und ausgewogene vegetarische Ernährung. Vielleicht mit Gemüse, Hülsenfrüchte, Vollkornprodukte, Nüsse, Samen, Obst und je nach persönlicher Ernährungsweise, vielleicht auch mit Eiern und Milchprodukte. Aber Kritiker sagen, man muss bestimmte Nährstoffe im Blick behalten und zum Beispiel Eiweiß, Eisen und Vitamin B12. Ja, also das sind so Gesundheitspunkte. Und da will ich gleich Elli mal fragen, achtest du da drauf? Was ist für dich eine ausgewogene vegetarische Ernährung und wie verbindest du das mit der Frage gesundheitlich?
1: Also ich würde schon sagen, ich ernähre mich sehr ausgewogen. Ich esse viele Dinge und mache mir mal einen Salat dort oder auch mal viele Ballaststoffe und Hülsenfrüchte und habe auch nie das Gefühl, dass mir da irgendwas fehlt. Und tatsächlich, wo du jetzt schon bei den Nährstoffen warst, die einem vielleicht, wo man halt mal zum Arzt gehen sollte und die auch also einfach checken sollte, da ist es bei mir tatsächlich auch so, dass ich habe keinen B12-Mangel. Mhm. Trotzdem kenne ich auch Menschen, die den tatsächlich haben und Tabletten zu sich nehmen. Ich nehme ab und zu ein paar Eisentabletten zu mir, weil ich ein bisschen Eisenmangel habe. Mhm. Aber so gesundheitlich habe ich tatsächlich auch mal gehört, dass vegetarisch Leben auch zum Beispiel den Typ 2 Diabetes auch ein bisschen runterschrauben könnte oder auch für das Herz-Kreislauf-System, dass es besser sein könnte, vegetarisch dafür zu leben.
0: Ja, weil die tierischen Fette ja nicht immer gerade gesund sind. Ja,
1: ganz
0: und
1: genau.
0: Diese Gesundheitscheck, das wird dann über eine Blutabnahme festgestellt und dann, wenn man da in bestimmten Altersbereichen und im Limit drin ist, ist ja alles in Ordnung. Und das ist schön, dass du da auch drauf achtest und damit auch deine Ernährung so ausgewogen zu sein scheint, dass alle Werte in Ordnung sind. Ja, es gibt im Apartment 512 einen jungen Mann, der dort wohnt. Von dem wissen wir allerdings nicht, ob er Vegetarier ist. Aber wir schauen mal vorbei. El Chico del Apartamento 512. Vielleicht verrät er uns ja, ob er auch vegetarisch sich ernährt.

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2: 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Und ich hoffe, ihr habt schöne Momente mit mir und Elli heute zum Weltvegetariertag, und deshalb sage ich Buenos Momentos. Hey, Juan Daniel.

0: buenos momentos.
1: Ja, buenos momentos. Ich hoffe, ihr habt die, wenn wir heute über das vegetarische Essen sprechen. Und die Frage ist, was kommt da eigentlich auf den Tisch? Ja, zum Beispiel könnte ich mir vorstellen, zum Frühstück Joghurt mit Haferflocken und ein paar Beeren da drin. Mittags vielleicht eine Linsensuppe oder Pasta mit Gemüse. Und ich glaube, viele Gerichte, die wir ohnehin essen, sind bereits vegetarisch. Und da habe ich mir vielleicht mal gedacht, was ich selber auch gerne esse, so Zucchini-Puffer mit Tzatziki oder auch Kartoffelpuffer mit Apfelmus oder was ich letztens selbst gemacht habe, grüner Spargel mit Cherry-Tomaten und Parmesan-Raspeln mit ein bisschen Olivenöl übergossen und ein paar Minuten im Backofen und schon, denke ich, habe ich ein vegetarisches Gericht gehabt. Was hältst du davon? Was sind deine Lieblingsgerichte, Elli? Ich bin ganz gespannt darauf.
2: Also erstmal, deine Ideen klangen wirklich sehr, sehr lecker. Muss ich auch mal ausprobieren. Ich würde sagen, ich bin ja auch Fan von den Fleischprodukten, also Ersatzfleischprodukte und zum Beispiel mal eine vegetarische Bolognese. Sowas kann man gut machen und da schmeckt dann fast sogar ein bisschen wie Fleisch oder eine Lasagne oder einfach ein bisschen Reis kochen und viel Gemüse dran machen oder ein Ei noch dazu. Also ich habe ja ganz viele Rezepte auf jeden Fall auf petto, aber ich denke, man kann sich da sehr gut ausgewogen auch ernähren.
1: Ja, und wenn jetzt einer sagt, ich bin so ein totaler Schnitzelliebhaber oder ich mag Steaks, so die Favoriten der Fleischesser. Hast du ein Favoritengericht, wo du sagst, das wäre jetzt mein vegetarisches Leibgericht, mein Lieblingsgericht?
2: Ich habe tatsächlich
1: mal... Darf dich outen, was du gerne essen machst.
2: Ich habe tatsächlich letzte Weihnachten für meine ganze Familie gesagt, hey, ich mache euch jetzt mal einen vegetarischen Braten. Der war ganz schön aufwendig, aber ich habe Pilze gekocht sozusagen und dann in so Kohl diese Pilze reingemacht und dann nochmal so ein bisschen wie so frittiert. Und schon schmeckt das ein bisschen, als hättest du einen richtigen Braten auf dem Tisch.
1: Oha.
2: Ja, also das war vielleicht nicht mein Leibgericht, weil es schon etwas aufwendiger war, aber es hat auf jeden Fall gut funktioniert und meine Familie war auch sehr glücklich.
1: Das ist schön zu hören und du sitzt ja nun mir direkt gegenüber, aber ich kann den Geruch schon spüren von dem, was du da Weihnachten gemacht hast als Leib- oder Lieblingsgericht in der vegetarischen Form. Ja gut, wir gehen in die Werbung und dann schauen wir nochmal, dann sind wir gleich nochmal für euch da. Bis nachher.
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0: Ja, wir sind nochmal für euch da, und zwar Elli und der Thomas mit dem Thema heute nach sowas, der thematische Hitmix mit Thomas zum Weltvegetariertag heute am 1. Wir haben ja viel schon gesprochen über die verschiedenen Möglichkeiten, sich vegetarisch zu ernähren. Jetzt mal so eine Grundsatzfrage. Findest du, dass man auf vieles verzichten muss? Oder wie ist die Botschaft von dir als Vegetarierin? Du bist heute die Botschafterin des Weltvegetariertags beim Mixradio.
1: Das ist mir wirklich eine Ehre. Ich muss sagen, ich persönlich verzichte auf nichts. Ich habe nicht das Gefühl, dass ich irgendwas verpasse. Ich ernähre mich gut und ja, ich weiß nicht, für mich war es immer nur, also was ich schon feststelle, seitdem ich hier in Spanien lebe, ist es für mich einfach ein großer Unterschied, denn wenn man dann doch mal essen geht, hat man dann halt nicht 5 vegetarische Gerichte, sondern vielleicht nur eins, was auf der Speisekarte steht, und das ist natürlich etwas, wo man sich so ein bisschen anpassen muss, aber ach, ich weiß nicht, ich habe immer das Gefühl, man findet immer was und ja, ich weiß nicht. Ich glaube, ich möchte euch noch eine Botschaft mitgeben, und zwar an alle, die vielleicht auch Lust hätten, vielleicht sich mal zu vegetarisch zu ernähren. Das kann man auch einfach mal ausprobieren und einfach mal dieses Hinterfragen von Dingen, ne? Also das macht man ja auch bei anderen Lebensmitteln irgendwie auch gerne. Was steckt da eigentlich drinne? Brauche ich das wirklich vielleicht auch jeden Tag? Ja. Und da merkt man dann vielleicht auch, dass vegetarisch Essen gar nicht so kompliziert ist.
0: Ja, du bist ja jetzt hier bei uns zur Moderatorin für 3-4 Monate und kommst ja auch aus Deutschland, klar. Und hast du einen Unterschied festgestellt zwischen vegetarischen Möglichkeiten zu Hause in Deutschland oder im Vergleich zu hier?
1: Absolut. Wenn man sich die Supermärkte vor allen Dingen anschaut, da hast du in Deutschland riesige Regale voller Ersatzprodukte für Fleischesser, und das ist hier in Spanien eher etwas schwieriger. Also bei Lidl oder Aldi, da findet man mal was in den Regalen, aber es ist jetzt nicht so häufig wie in Deutschland. Und wie gesagt, auch im Restaurant, da steht dann in Deutschland einfach mehr Vegetarisches auf der Karte.
0: Ja, das glaube ich schon, und hier die Canarios sind ja begnadete Fleischesser, da kommen ja auch immer große Platten auf den Tisch mit Fleisch und Barbacoa, also gegrilltes, das mögen die ja sehr, aber es gibt natürlich auch eine sehr, sehr große Auswahl hier an Obst und Gemüse bei uns. Ja, ich denke, wir haben ein breit gefächertes Thema gehabt.
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0: Ja, es ist wirklich schon so spät. Und das war's für heute mit Na sowas, der thematische Hitmix mit Thomas am Weltvegetariertag. Ja, und wir haben viel dazugelernt heute, dank Elli. Wir wissen jetzt, vegetarische Küche besteht längst nicht mehr nur aus Beilagen. Und vielleicht muss ich für meine Sendung heute sagen, das Fleisch hat uns heute gar nicht gefehlt am Weltvegetariertag. Und vielleicht war es eine kleine Gelegenheit, den eigenen Teller einmal neu zu entdecken und neu zu definieren. Elli, vielen, vielen Dank, dass du dir die Zeit genommen hast, mit mir hier zu sein und uns Aufklärung zu geben über die vegetarische Ernährung am Weltvegetariertag. Danke, danke. Es hat mir viel Spaß gemacht und Freude, dass du mit hergekommen bist ins Studio.
1: Kein Problem.
0: So, dann verabschiede ich mich erstmal mit Tu Quieres Volver von den Gypsy Kings. Dann geht's in die Werbung, dann haben wir die Weltnachrichten und ganz zum Schluss verabschiede ich mich mit Abba. Gracias por la música. Danke für die schöne Musik. Und danach kommt ja noch Melvin, der euch in den Nachmittag begleitet von 14 bis 16 Uhr. Tschüss, sagt Thomas und heute mit dabei Elli. Habt euch wohl, bis zum nächsten Mal.

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7: Im Studio ist Michael Miem. Ein Fly-Dubai-Flug auf dem Weg nach Tel Aviv ist nach einem vermutlichen terroristischen Zwischenfall an Bord in Saudi-Arabien außerplanmäßig gelandet. Nach Angaben der israelischen Regierung soll ein Pilot einen Kollegen im Cockpit mit einem Messer angegriffen haben. Ein Passagier und ein Besatzungsmitglied überwältigten den Angreifer demnach, nachdem sie ins Cockpit gelangt waren. Die Maschine setzte anschließend sicher in Saudi-Arabien auf. Der Terrorexperte Peter Neumann.
8: Man schaut sich an, ist der Name des Verdächtigen irgendeinem Geheimdienst in der Region bekannt? Ist er den Omanis bekannt? Also Israel und Amman haben zwar keine offiziellen Beziehungen, aber sie haben Beziehungen. Und ich gehe davon aus, dass die Nachrichtendienste miteinander kommunizieren.
7: Nach Angaben der Fluggesellschaft blieben die Passagiere und Crewmitglieder unverletzt. Der mutmaßliche Angreifer wurde nach Angaben des israelischen Ministerpräsidenten Netanyahu von saudischen Sicherheitskräften festgenommen. Der neue Tankrabatt zeigt sich an der Zapfsäule. Benzin und Diesel sind seit Mitternacht deutlich günstiger geworden. Nach Angaben des ADAC kostete Super E10 am Morgen im bundesweiten Schnitt 2,06 Euro je Liter, rund 15 Cent weniger als am Vortag. Diesel lag bei 2,21 Euro und damit ebenfalls etwa 15 Cent niedriger. Damit kommt ein großer Teil der staatlichen Entlastung von rund 17 Cent pro Liter zunächst einmal bei den Autofahrern an. Die sind mit den Maßnahmen allerdings nicht zufrieden.
9: Absolut nicht, ist Quatsch.
10: 17 Cent ist nicht viel. Dann muss man irgendwie jetzt 50 Cent oder vielleicht 60 Cent.
11: 70 Cent Erhöhung am Sprit und 17 Cent runter ist Blödsinn. Für uns ist alles noch genauso teuer.
12: Was haben wir noch? 2,50 der Liter. Bisschen Rabatt. Liegt ja wieder bei 2,30, 2,40.
13: Beim Bürger kommt sich an, diese paar Cent, das macht im Monat einen Döner.
7: Wesentlich höher ins Gewicht fällt der Tankrabatt tatsächlich nicht. Deutschlands Raffinerien haben im ersten Halbjahr deutlich mehr Kraftstoff hergestellt. Die Produktion von Benzin, einschließlich Flugbenzin, stieg um fast 2% auf 11 Millionen Tonnen. Bei Diesel gab es ein Plus von gut 9% auf etwa 16 Millionen Tonnen. Gleichzeitig gingen die Importe beider Kraftstoffe um knapp ein Viertel zurück. Die höheren Rohölpreise begrenzten allerdings den finanziellen Effekt. Benzinimporte wurden nur geringfügig günstiger, während Deutschland für eingeführten Diesel sogar mehr bezahlen musste als im Vorjahreszeitraum.

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Und ihr hört jetzt den gute Laune Nachmittag mit mir, Melvin. Ich freue mich, dass ihr eingeschaltet habt an diesem wunderschönen Donnerstagnachmittag, der doch vor kanarisch blauem Himmel gar nicht mehr strotzen kann. Nämlich der kleine Freitag, der ja nun mal der Donnerstag doch ein wenig ist. Und wenn es jetzt kurz nach 2 oder kurz nach 3, kommt ja darauf an, wo ihr uns hört, kurz nach 2 hier auf Gran Canaria und kurz nach 3 auf dem europäischen Festland. Und ich will gar nicht so viel Zeit verlieren, denn wir haben ja noch ein bisschen was vor. Und deswegen starten wir heute mal in die Sendung mit Kylie Minogue und I Should Be So Lucky.

Charlie XCX mit Break the Rules hier bei Mixradio Gran Canaria, jetzt um 8 oder 9 Minuten nach 2. Und da kommen wir jetzt zu meinem ersten Thema hier heute in meiner Sendung. Und da geht es nämlich um Architektur und Natur. Denn manchmal prägt nämlich ja Architektur auch die Landschaft.

vielleicht die, die eventuell Preise gewinnen könnten. Und das sind nämlich Bauten, die nämlich in Wäldern, Bergrücken und vulkanischen Tälern eintauchen und dazu eben lokale Materialien nutzen. Und all das soll übrigens auch dafür sorgen, dass diese Projekte nämlich einen möglichst kleinen ökologischen Fußabdruck hinterlassen. Und das nämlich vom Regenwasser sammelnden Markdach auf der mexikanischen Halbinsel Yucatan bis hin zu einer Wikinger-Siedlung in Island, die mit chemiefreiem Holz neu überdacht wurde. Die Auswahl, die ist ziemlich groß und die lässt auch ziemlich tief in die Natur eintauchen. Und ein paar der Kandidaten, die eventuell die Möglichkeit haben, genau eben bei diesem Festival am Ende als Gewinner vom Platz zu gehen, die schauen wir uns gleich an. Aber ein bisschen Musik gibt's noch auf eure Ohren und da hören wir erstmal Aretha Franklin mit Who's Assuming Who?

Und das war Lana Del Rey mit Lust for Life hier bei Mixradio Gran Canaria. So, und jetzt bin ich hier gerade auf meinem PC komplett verrutscht, was die Zeit angeht. Aber jetzt sind wir wieder richtig. Ja, das ist manchmal gar nicht so einfach, wenn man so viele Bildschirme vor dem Gesicht hat. Aber wir sind immer noch bei dem Thema, dass nämlich Architektur ja manchmal die Landschaft prägt oder manchmal eben die Landschaft, die Architektur. Und da schauen wir uns doch mal ein paar Kandidaten an, die beim World Architecture Festival, also dem weltweiten Architekturfestival 2026, somit vielleicht in die Preisträgerkategorie nämlich kommen könnten und als Gewinner dann vom Platz gehen. Und da haben wir einmal ein Gründach, das senkt nämlich Kühlbedarf in Keralas Tropensommer. Denn in den Graslandschaften des Hügeldorfs Shulayur in Kerala, da erhebt sich nämlich Ayalam von Aslam Sham Architects. Das ist ein halb unterirdisches Boutique-Ressort, das sich nämlich vollständig an die Topografie angepasst hat. Das heißt, wenn man jetzt vielleicht mit dem Flugzeug drüber fliegen würde, würde man das gar nicht erkennen, weil das sich so gut auch in die Berglandschaft eingeprägt hat. Und die Zimmer folgen nämlich den Konturen der terrassierten Plateaus und bieten freie Sicht auf die Silhouetten der fernen Berge. Und das auch noch auf dem abgedichteten Gründach hat sich nämlich eine einheimische Vegetation ausgebreitet und sie tarnt den Bau und bildet zugleich einen thermischen Puffer, der den Kühlbedarf in den Tropensommern deutlich senkt. Dann haben wir noch natürliche Materialien, die treffen nämlich auf moderne Bautechnik auf Delhis Food Mile, denn wir gehen einmal nach Indien und unter dichten Baumkronen auf dem Campus der Ashoka University in Delhi spendet die treffende benannte Hungry Caterpillar den Studierenden Schatten, wenn sie an Foodtrucks und in Sitzbereichen nämlich aus recyceltem Kunststoff essen. Und die natürlichen Materialien der schwungvollen Bambuskonstruktion, die wurden nämlich von 3D-gedruckten modularen Wänden ergänzt und das reduziert nämlich den Materialabfall und den hohen Energieeinsatz herkömmlicher Bauweisen. Und dann haben wir noch einen öffentlichen Park auf der mexikanischen Halbinsel Yucatan und der ist so gut gedacht, dass er sich einfach gänzlich in die Landschaft einprägt und dass eigentlich kaum irgendwie zu erkennen ist, dass es ein Park ist und das Areal ist so mit geschwundenen Wegen, mit einer Lauf- und Radstrecke sowie einer Arena für mehr als 1000 Personen und das ganz ohne einzig gerade Linie. Und vor allem Holzakzente mit sanften Wellenlinien, die verankern das Gelände zusätzlich in dem umliegenden Wald und Ziegeldächer, die schützen vor Starkregen und Öffnungen in den Ziegelwänden, die sorgen für eine natürliche Belüftung. Und Architektur kann man also gut mit Natur und Landschaft zumindest in Einklang bringen. Das zeigen diese drei Einblicke in die Liste des weltweiten Architekturfestivals 2026 ziemlich eindrücklich. Und auch hier als kleiner Tipp, also manchmal erkennt man das ja auf den Kanaren ja auch schon, ne? Es gibt ja diese Höhlenwohnungen und so. Also wir Menschen, wir sind ja wirklich sehr kreativ, was das angeht, uns auch mit in die Landschaft einzubringen. Und ich finde, dafür sind diese Dinge und diese Gebäude doch ein gutes Beispiel für. Und wir machen jetzt erstmal musikalisch weiter mit Fuego, mit With You und das gemeinsam mit Momo.

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1: Beim Parteitag der britischen Labour Party sind dieser Tage interessante Worte gesprochen worden von Premierminister Andy Burnham.
2: Brexit has done more harm than good.
1: Der Brexit hat mehr geschadet als genützt. Damit hat Andy Burnham seine Grundsatzrede auf dem Parteitag geschlossen. Er wolle einen UK-EU-Gipfel noch in diesem Jahr nutzen, auch um über Themen wie Migration zu sprechen. Darüber hinaus werden wir uns dafür einsetzen, Vorteile für unsere Industriezweige zu sichern, die am stärksten unter dem Brexit gelitten haben. Wir werden Großbritannien nicht den klaren Weg in die Zukunft ebnen, den wir für den Rest dieses Jahrhunderts brauchen, solange wir keine Entscheidung über die langfristige Beziehung zu unserem nach wie vor größten Absatzmarkt getroffen haben. Deshalb werde ich die Gelegenheit rund um den Gipfel nutzen, um Ihnen und der Öffentlichkeit darzulegen, welche Optionen es meiner Ansicht nach für die langfristige Beziehung Großbritanniens zu unseren europäischen Partnern gibt. Und es gibt verschiedene Optionen. Im Juni dieses Jahres hat sich der Brexit zum 10. Mal gejährt. 2016 hatte sich mit 52-48% eine dünne Mehrheit der Briten für den Austritt aus der EU entschieden.

Billy Ocean mit When the Going Gets Through, the Through Gets Going. Und jetzt kommen wir zu einem Thema, das ist ja auf den Kanaren noch nicht ganz so doll, aber vielleicht habt ihr das ja diesen Sommer schon mal gesehen. Entweder vielleicht im Fernsehen oder auf den sozialen Medien oder vielleicht sogar noch in der Zeitung gelesen. Denn es geht jetzt um kühle Städte. Denn wenn Städte nämlich Regenwasser nutzen und zum Beispiel dann über große Sprüher in dem Sinne an den Gebäuden für mehr Luftfeuchtigkeit und Kühle in höheren Gebieten sorgen, dann kann es mich dazu führen, dass nämlich die Städte kälter werden. Und da hat nämlich eine neue Studie der University of Manchester aus Großbritannien, die haben jetzt ein System modelliert, das nämlich Regenwasser von Hausdächern speichert und die Gebäude bei Hitzeperioden nämlich automatisch besprüht und damit kühlt. Und die im Fachjournal Earth Future veröffentlichte Studie zeigt, kühlere Dächer leiten weniger Wärme ins Gebäudeinnere. Dadurch sinkt nämlich der Bedarf an Klimaanlagen und auch der Energieverbrauch, der eben für die Kühlung draufgeht. Und weniger Klimaanlagen bedeuten zudem weniger Abwärme in der Stadt. Das heißt, es wird auch in der Stadt generell ein wenig kälter und kühler. Und das natürlich bei steigenden Hitzetagen auch natürlich gar nicht so schlecht. Und welche Möglichkeiten aber genau das bietet und wie man vielleicht in der Stadt gut und günstig vor allem kühlen kann, dazu gleich ein bisschen mehr. Und wir schauen noch ein bisschen hier auf Gran Canaria, denn da gibt es schon ein, zwei Orte, wo das schon ein bisschen so erprobt wird. Aber vorher haben wir noch ein bisschen Musik und hier kommt jetzt David Guetta gemeinsam mit Emily Sunday und What I Did for Love.

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Danny Ocean mit Mere Huso hier bei Mixradio Gran Canaria um 14.44 Uhr kanarischer Zeit. Und wir bleiben nochmal genau bei kühlen Städten, denn da gibt es eine neue Studie der Universität von Manchester, die nämlich darauf hinweist, wie wir vielleicht im Sommer auch die Städte eher von einer heißen Waffe in eine kühle Waffe verwandeln können und dass dann die Hitze vor allem eben nicht ganz so krass ist. Und Dächer, die dienen nämlich in Städten laut dieser Studie dann als strategische Kühlung. Denn die Studie nimmt zum Beispiel Tokio als Fallbeispiel. Sie kommen nämlich zu dem Schluss, der Zeitpunkt, zu dem nicht dort die Sprinkler eingeschaltet werden, etwa wenn das Dach eine bestimmte Temperatur erreicht, ist wichtiger als die Größe des Tanks oder eben die aufgebrachte Wassermenge. Außerdem zeigt die Analyse nämlich, dass größer nicht immer besser ist, sondern sehr große Tanks bringen demnach nur begrenzte zusätzliche Einsparungen beim Energieverbrauch und auch bei Extremhitze. Denn mehr Wasser sorgt eben nicht zwangsläufig für mehr Kühlung, weil ein Dach oder ein Teil des Daches eben zum Beispiel trotzdem eben verdampft oder trotzdem heiß bleibt. Und warum zum Beispiel Klimaanlagen Extremhitze nur begrenzt bekämpfen, dazu finden wir auch was in der Studie, nämlich, dass das Problem nämlich ist, desto mehr eben auch Klimaanlagen es gibt, desto mehr Strom wird auch verbraucht. Das heißt, der Energiebedarf, der wird immer größer und dementsprechend muss ja auch mehr Strom erzeugt werden. Und das Problem ist ja auch noch, dass Klimaanlagen ja auch Wärme abgeben und das ja nach draußen. Und das bedeutet, desto mehr Klimaanlagen auch laufen, desto wärmer wird es auch zum Beispiel in Städten, weil mehr Wärme abgegeben wird. Und das eben verstärkt nochmal das Problem, wenn es schon warm ist. Und dann wird quasi eine Extremhitze noch extremer und das wird zu einem Problem. Und dementsprechend ist das natürlich auch nicht ganz so günstig. Das heißt, man müsste da eventuell noch andere Wege finden. Und da sind zum Beispiel eben kühle Dächer tatsächlich eine Möglichkeit, dass eben die Dächer zum Beispiel in den Morgenstunden oder auch mal zwischendrin tatsächlich besprenkelt werden oder besprüht werden und dann tatsächlich diese kühler bleiben und so tatsächlich laut bestimmten Ermessungen die Temperatur tatsächlich um 0,8 Grad gekühlt werden kann. Das heißt, eine Erhitzung von 1,6 Grad wäre es dann nicht. Das bedeutet, die Temperaturen werden um die Hälfte in dem Sinne zumindest niedriger, was eben zumindest Vorwerte angeben würde. Das heißt, es würde schon eine gute Abkühlung geben. Und das ist übrigens eine Messung für ganz London gewesen. Also das ist schon eine ziemlich große Zahl. Und übrigens hier auf Gran Canaria, zum Beispiel in der Mogan Mall, da könnt ihr das auch so ein bisschen feststellen, wenn ihr durchläuft. Da gibt es nämlich oben auch so diese Duft, nicht Duftdüsen, sondern so wie von Nebeldüsen. Und die am Ende ist es ja auch nur Wasser, was ein bisschen so zu Nebel eben geworden ist. Und das sorgt auch schon dafür, dass es eben Kühle gibt, die ja von der Decke so langsam runtersinkt und es dann ja auch angenehm bleibt, wenn man dort zum Beispiel einkaufen ist. Also das heißt, ja, auf Gran Canaria wird das Konzept auch schon ein bisschen angewandt. Da wird nicht das Dach besprenkelt, aber das ist vor allem auch, glaube ich, in einer Mall eher nicht so ganz wichtig, wenn die vor allem offen ist, sondern eher, dass tatsächlich die generell die Temperaturen ein bisschen gesenkt werden. Und wir machen jetzt musikalisch erstmal weiter mit Mr. Mister und Kiri und wir hören uns dann zur vollen Stunde in knapp 13 Minuten wieder.

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4: Im Studio ist Michael Miem. Ein Fly-Dubai-Flug auf dem Weg nach Tel Aviv ist nach einem vermutlichen terroristischen Zwischenfall an Bord in Saudi-Arabien außerplanmäßig gelandet. Nach Angaben der israelischen Regierung soll ein Pilot einen Kollegen im Cockpit mit einem Messer angegriffen haben. Ein Passagier und ein Besatzungsmitglied überwältigten den Angreifer demnach, nachdem sie ins Cockpit gelangt waren. Die Maschine setzte anschließend sicher in Saudi-Arabien auf. Der Terrorexperte Peter Neumann.
5: Man schaut sich an, ist der Name des Verdächtigen irgendeinem Geheimdienst in der Region bekannt? Ist er den Omanis bekannt? Also Israel und Amman haben zwar keine offiziellen Beziehungen, aber sie haben Beziehungen. Und ich gehe davon aus, dass die Nachrichtendienste miteinander kommunizieren.
4: Nach Angaben der Fluggesellschaft blieben die Passagiere und Crewmitglieder unverletzt. Der mutmaßliche Angreifer wurde nach Angaben des israelischen Ministerpräsidenten Netanyahu von saudischen Sicherheitskräften festgenommen. Der neue Tankrabatt zeigt sich an der Zapfsäule. Benzin und Diesel sind seit Mitternacht deutlich günstiger geworden. Nach Angaben des ADAC kostete Super E10 am Morgen im bundesweiten Schnitt 2,06 Euro je Liter, rund 15 Cent weniger als am Vortag. Diesel lag bei 2,21 Euro und damit ebenfalls etwa 15 Cent niedriger. Damit kommt ein großer Teil der staatlichen Entlastung von rund 17 Cent pro Liter zunächst einmal bei den Autofahrern an. Die sind mit den Maßnahmen allerdings nicht zufrieden.
6: Absolut nicht, ist Quatsch.
7: 17 Cent ist nicht viel. Dann muss man irgendwie jetzt 50 Cent oder vielleicht 60 Cent.
8: 70 Cent Erhöhung am Sprit und 17 Cent runter ist Blödsinn. Für uns ist alles noch genauso teuer.
9: Was haben wir noch? 2,50 der Liter. Bisschen Rabatt. Liegt ja wieder bei 2,30, 2,40.
10: Beim Bürger kommt es nicht an. Diese paar Cent, das macht im Monat einen Döner.
4: Wesentlich höher ins Gewicht fällt der Tankrabatt tatsächlich nicht. Deutschlands Raffinerien haben im ersten Halbjahr deutlich mehr Kraftstoff hergestellt. Die Produktion von Benzin, einschließlich Flugbenzin, stieg um fast 2% auf 11 Millionen Tonnen. Bei Diesel gab es ein Plus von gut 9% auf etwa 16 Millionen Tonnen. Gleichzeitig gingen die Importe beider Kraftstoffe um knapp ein Viertel zurück. Die höheren Rohölpreise begrenzten allerdings den finanziellen Effekt. Benzinimporte wurden nur geringfügig günstiger, während Deutschland für eingeführten Diesel sogar mehr bezahlen musste als im Vorjahreszeitraum.
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Und wer spricht hier eigentlich? Ihr hört natürlich den Gute-Laune-Nachmittag mit mir, Melvin. Ich freue mich, dass ihr eingeschaltet habt an diesem wunderschönen Donnerstag. Es sind zwar ein paar in Wolken unterwegs, aber das ist nicht schlimm. Der Himmel, er ist schön blau und die Sonne, sie scheint. Besser kann es doch gar nicht sein. Und besser kann die Musik auch nicht sein, denn wir starten diese Stunde mit Tina Turner und Simply the Best.

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1: Und wir haben es jetzt knapp 10 Minuten nach um 3 hier bei Mix Radio Gran Canaria. Und da schauen wir nochmal nach Italien, denn da scheint es richtig abzugehen. Denn 3500 Wölfe und 19 Angriffe. In Italien, da könnte man meinen, da ist die Wolfspanik gerade richtig ausgebrochen. Denn kaum ein Tier sorgt in Italien gerade für so viel Aufregung wie der Wolf.

Fachleute bezweifeln eben nicht, wie sinnvoll das ist. Denn die Frage ist nämlich, gibt es eigentlich zu viele Wölfe in Italien und wie konkret ist eigentlich die Gefahr für Menschen, vor allem in den Städten, und wie sollte man sich eigentlich verhalten? Und naja, was eigentlich klar ist, Wölfe, also Angriffe von Wölfen auf die Menschen, die bleiben ein extrem seltenes Phänomen. Und vor allem sollte man auch mal genau auf die Fälle gucken, was dann eigentlich vorher passiert ist. Denn ein wichtiger Punkt ist nämlich, nur 7 Wölfe waren für sämtliche Angriffe eben im letzten Jahr verantwortlich und eine einzige Wölfin sogar für 11 davon. Und statistisch gesehen handelt es sich damit um eine komplette Ausnahme. Denn normalerweise passiert das eigentlich überhaupt nicht, denn das ist anscheinend ein absolutes Fehlverhalten und auch abweichendes Verhalten von dem, was man sonst eigentlich beobachtet. Denn Forscher und Fachleute, die forschen ja schon sehr, sehr lange an Wölfen in Europa. Und die größte Herausforderung ist eigentlich wirklich nur, wie man am besten darauf umgeht. Denn desto mehr Wölfe es natürlich gibt, desto häufiger begegnet man denen ja auch im Zweifel im Alltag. Auch wenn das bei Italien mit ja Millionen an Einwohnern bei 3000 Wölfen noch nicht ganz so viel ist, aber es kommt natürlich zu Konflikten. Das Thema kennen wir vor allem auch bei Viehhaltern und auch bei Landwirten. Das ist ja meistens das Zentrum genau des Konfliktes. Und da ist es vor allem so, dass doch Experten sagen, dass man jetzt eben endlich anfangen müsse, vor allem eben zum Beispiel Herden und weitere natürlich besser zu schützen und da natürlich Maßnahmen natürlich auch umzusetzen. Denn nur sich darüber zu beschweren, dass eben auch mal Tiere gerissen werden, das löse das Problem eben nicht. Und da gibt es schon ein großes Paket an Schutzmaßnahmen. Und die Daten sagen vor allem auch eines, vorbeugende Maßnahmen sind tatsächlich deutlich wirksamer als tatsächlich jede Abschussstrategie. Denn manchmal sind es Lösungen, die sind ein bisschen komplexer, aber die sind dann trotzdem, am Ende haben sie ein gutes Ergebnis. Das heißt, vielleicht ein bisschen aufpassen und vor allem das Beste ist auch, einfach die Tiere vielleicht auch nicht reizen, denn dann funktioniert das in der Regel auch. Aber auch wie bei dem Thema sieht man, manchmal wirkt es ziemlich groß und komplex, aber manchmal ist es vielleicht gar nicht so dramatisch. Und jetzt machen wir erstmal weiter mit Taylor Swift und Opalite.

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1: Und da schauen wir jetzt um 10 Minuten vor halb einmal nach Deutschland, Österreich und die Schweiz und beginnen natürlich wie immer in Deutschland. Und da ist es heute vor allem auch noch jetzt am 1. Oktober echt noch ganz schön warm. Also die Tageshöchstwerte liegen zwischen 18 bis 26 Grad und am wärmsten im Osten und Südosten. Und jetzt am späten Abend und auch in der Nacht zum Freitag, da gibt es in der Westhälfte immer mehr dichtere Wolken und weitere schauerartige und vereinzelte gewittrige Regenfälle mit örtlichem Starkregenpotenzial. Und das aber unter Abstufung langsam auf die Osthälfte übergreifend. Von Vorpommern bis Niederbayern noch länger gering bewölkt und niederschlagsfrei. Im Westen dann wirklich abklingender Regen und auflockernd, gebietsweise sogar Nebelbildung. Und das bei Temperaturen rund um 15 bis 8 Grad. Also da braucht man definitiv schon eine Übergangsjacke. Schauen wir heute einmal nach Freiburg im Breisgau. Und auch bei euch ist es noch so, es kann jetzt am späten Nachmittag, Abend vor allem noch ein bisschen regnen bei 19 Grad und nachts regnet es weiterhin ein wenig und das bei etwa 16 Grad. Schauen wir einmal rüber nach Österreich, gehen also schon mal Richtung Alpenrand und da scheint heute vor allem echt nochmal gut die Sonne, auch vor allem in der Mitte und Osten Österreichs und das ist ja auch schon mal gar nicht so schlecht. Und in den Westen ziehen aber dagegen jetzt leider immer mehr Wolken und da kann es teilweise auch schon im Vorarlberg und im Westtirol erste Schauer geben. Die Temperaturen, die liegen noch bei 20 bis 26 Grad. Schauen wir einmal rüber nach Linz und da ist es jetzt so, dass vor allem doch bei euch auch immer mehr Wolken mit dabei sind und jetzt haben wir am späten Nachmittag/Abend, da ist es eigentlich wirklich nur noch bedeckt bei Temperaturen zwischen 18 und 22 Grad und in der Nacht, da ist es bei euch leider auch wolkig und das bei Werten rund um 13 Grad. Schauen wir einmal rüber in die Schweiz und da ist es von heute bei euch am Nachmittag überwiegend meist dicht bewölkt und teilweise kann es sogar im Osten noch so ein bisschen auflockern, aber das ist noch so eine Sache der Möglichkeiten. Und mit den Wolken kommt auch leider Regen, der sich langsam eben über das ganze Land verbreitet. Und das bei Temperaturen zwischen 20 und 25 Grad. Heute schauen wir einmal nach Zürich und auch bei euch ist es jetzt leider so, dass es jetzt vor allem am Abend und nach späten Nachmittag regnet. Und die Temperaturen, die liegen zwischen 16 und 21 Grad. Und nachts, da regnet es weiter bei Temperaturen von 15 Grad. Und wir machen jetzt musikalisch erstmal weiter mit Sarah Larsson und Ain't My Fault.

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2: Heute ist Donnerstag, der 1. Oktober 2026. Hitze bleibt Problem in kanarischen Schulen. Bildungsminister Poli Suarez räumt ein, dass die Anpassung der Schulen an steigende Temperaturen noch nicht abgeschlossen ist. Nach zwei Hitzewellen im September mussten auf Fuerteventura und in neun Gemeinden Gran Canarias zeitweise Präsentunterricht ausfallen. Familien fordern weiterhin bessere Bedingungen, haben unter anderem am IESL Doktoral in Santa Lucia de Tirajana protestiert. Die Regierung verweist auf Fortschritte in den vergangenen drei Jahren. Mit zusätzlichen Mitteln sollen weitere Bildungszentren verbessert werden. Suarez betont allerdings, dass noch nicht alle Schulen erreicht wurden. Landwirtschaftliches Abbrennen auf Gran Canaria wieder erlaubt. Mit dem Ende der Hochrisikoperiode für Waldbrände beginnt am 1. Oktober die Saison mit mittlerem Risiko. Damit dürfen landwirtschaftliche Flächen wieder kontrolliert abgebrannt werden, um Schnittreste und Stoppeln zu beseitigen. Die Behörden erinnern weiterhin an strenge Sicherheitsvorkehrungen. Auch kontrollierte Brände durch Fasspersonal des Cabildos können wieder aufgenommen werden. Unfall auf der GC2 sorgt für massive Verkehrsbehinderungen. Auf der GC2 in Las Palmas de Gran Canaria sorgte ein Unfall am frühen Donnerstagmorgen für massive Verkehrsbehinderungen. Ein Auto kam im Kreisverkehr Las Americas von der Straße ab, wobei ein Teil des Fahrzeugs über die Fahrbahn hinweg hing und drohte auf die GC2 zu stürzen. Die Straße musste deshalb vorübergehend gesperrt werden. Die dadurch entstandenen Staus reichten inzwischen bis Arucos und betreffen auch die GC23. Feuerwehr und Polizei sicherten das Fahrzeug, Verletzte wurden nicht gemeldet. Präsident des Immobilienverbandes warnt. Rafael Tajano, Präsident des kanarischen Immobilienverbandes ASEGI, berichtet, dass sogenannte Gierfonds auf den kanarischen Inseln inzwischen kaum noch Wohnungen ankaufen. Stattdessen sind sie zunehmend damit beschäftigt, ihre bestehenden Immobilienbestände weiter zu verkaufen. Er sieht darin eine Folge der stark gestiegenen Immobilienpreise und hält die derzeitige Debatte über Zwangsräumung und große Immobilieninvestoren für teilweise irreführend. Die angespannte Wohnsituation auf den Inseln führt Tajano vor allem auf einen Mangel an Wohnraum zurück. Seiner Ansicht nach müsse deutlich mehr gebaut werden. Regierung öffnet Tür für neue Aquakulturgebiete. Die Kanarenregierung will den Aquakulturplan PORAG überprüfen und dabei Meeresfarmgebiete vergrößern, verkleinern oder entfernen, wie Minister Alejandro Navarro Quintero ankündigte. Aquakultur sei wirtschaftlich wichtig, aber nur ohne ökologische oder soziale Schäden. Umstritten bleibt eine geplante Fischfarm an der Westküste Gran Canarias. La Aldea de San Nicolas und das Cabildo lehnen das Projekt ab. Aktuell läuft die öffentliche Informationsphase, anschließend soll die Umweltverträglichkeitsprüfung beginnen. AEMET kündigt erste Regenfälle an. Der spanische Wetterdienst AEMET kündigt für die kanarischen Inseln die ersten Regenfälle des Herbsts an. Bereits am Donnerstag, den 1. Oktober, wird vor allem auf La Palma sowie an den Nordhängen der Berginseln mit leichten bis mäßigen teils anhaltenden Regen gerechnet. Wetterexperten warnen zudem vor der möglichen Entwicklung der sogenannten Dana, eines Höhentiefs, das sich zu einem stärkeren Herbststurm entwickeln könnte. Das waren die Lokalnachrichten hier auf Mixradio Gran Canaria. 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
1: Und da schauen wir jetzt um 15.38 Uhr einmal in den Süden, hier nach Gran Canaria. Wie sieht es denn da mit dem Wetter aus? Und so viel kann man sagen. Also wenn ihr gerade in Maspalomas seid, dann erwartet euch heute ein wirklich noch wunderschöner Nachmittag bei Temperaturen zwischen 27 und 28 Grad. Und auch nachts und am Abend, da bewegen sich die Temperaturen so zwischen 25 und 24 Grad. Aber es kann tatsächlich in der Nacht sich etwas bewölken. Die Wassertemperatur, die liegt gerade bei 25 Grad und die Sonne, die wird uns heute um 19.48 Uhr verlassen und morgen um 7.55 Uhr wieder aufgehen. Wichtig, die nächste Flut, die ist heute um 17.05 Uhr, die nächste Ebbe um 23.04 Uhr und dann morgen am Freitag die nächste Flut um 5.32 Uhr und die nächste Ebbe um 11.46 Uhr. Wichtig ist auch noch, falls ihr jetzt irgendwie einen Notfall habt, falls ihr noch ein Medikament braucht oder einfach nur eine bestimmte Creme, gar kein Problem. Die Notfallapotheken hier im Süden, die haben für euch die ganze Zeit geöffnet. Für San Bartolomé de Tirajanas ist der Don Cristobal Garcia und den findet ihr in der Avenida de Tirajana 39 in Playa de Ingles. Für Mogán ist es die Doña Josefa Madana Rodríguez im Edificio Doñana in Patalavaca. Und natürlich die dritte im Bunde für Santa Lucia de Tirajana, das ist die Doña Maite Martín Sánchez in der Avenida de la Unión 109 in Vecindario. Alle drei Apotheken haben von heute 9 Uhr bis morgen früh um 9 offen. Und wenn euch das jetzt zu schnell war, das könnt ihr nachlesen auf unserer Webseite unter mixradio.eu unter dem Reiter Services. Da findet ihr die Notfallapotheken und dann direkt den Link zu eurem Kartendienst eurer Wahl, wenn ihr es direkt auf dem Handy macht. Und musikalisch machen wir jetzt noch mal ein bisschen weiter mit Jennifer Lopez und Ain't Your Mama.

Das war Annemarie mit Alarm. Die haben wir gerade gehört. Und jetzt ist es schon wieder 15.47 Uhr. So schnell vergeht die Zeit. So schnell können 2 Stunden vergehen. Das ist doch Wahnsinn. Das bedeutet, dass meine Sendung, der gute Laune Nachmittag mit mir, Melvin, hier bei Mixradio Gran Canaria, sie geht ihrem Ende entgegen. Und ich bin hier heute auch der Letzte im Studio und dann gibt es nur noch richtig gute Musik. Ich habe ja schon ein bisschen ins Programm reingeluschert. Da könnt ihr euch wieder gefasst machen. Da könnt ihr nochmal durch die Gegend tanzen, als gäbe es kein Morgen. Und dann sehen wir uns morgen Nachmittag wieder. Und auch morgen von 9 bis 11 ist wieder René für euch am Start mit dem Radiofrühstück. Und von 11 bis 13 Uhr kommen dann Elli und Laura mit Sonne, Sand und Meer. Und dann bin ich von 13 bis 15 Uhr für euch wieder am Start. Bis dahin wünsche ich euch einen wunderschönen Donnerstag hier auf Gran Canaria. Genießt die Zeit und vor allem macht das Beste draus an diesem wunderschönen Donnerstagnachmittag. Und ich gehöre raus mit Anastasia und Best Days. Und hier kommt sie.

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4: Im Studio ist Michael Miem. Ein Fly-Dubai-Flug auf dem Weg nach Tel Aviv ist nach einem vermutlichen terroristischen Zwischenfall an Bord in Saudi-Arabien außerplanmäßig gelandet. Nach Angaben der israelischen Regierung soll ein Pilot einen Kollegen im Cockpit mit einem Messer angegriffen haben. Ein Passagier und ein Besatzungsmitglied überwältigten den Angreifer demnach, nachdem sie ins Cockpit gelangt waren. Die Maschine setzte anschließend sicher in Saudi-Arabien auf. Der Terrorexperte Peter Neumann.
5: Man schaut sich an, ist der Name des Verdächtigen irgendeinem Geheimdienst in der Region bekannt? Ist er den Omanis bekannt? Also Israel und Amman haben zwar keine offiziellen Beziehungen, aber sie haben Beziehungen. Und ich gehe davon aus, dass die Nachrichtendienste miteinander kommunizieren.
4: Nach Angaben der Fluggesellschaft blieben die Passagiere und Crewmitglieder unverletzt. Der mutmaßliche Angreifer wurde nach Angaben des israelischen Ministerpräsidenten Netanyahu von saudischen Sicherheitskräften festgenommen. Der neue Tankrabatt zeigt sich an der Zapfsäule. Benzin und Diesel sind seit Mitternacht deutlich günstiger geworden. Nach Angaben des ADAC kostete Super E10 am Morgen im bundesweiten Schnitt 2,06 Euro je Liter, rund 15 Cent weniger als am Vortag. Diesel lag bei 2,21 Euro und damit ebenfalls etwa 15 Cent niedriger. Damit kommt ein großer Teil der staatlichen Entlastung von rund 17 Cent pro Liter zunächst einmal bei den Autofahrern an. Die sind mit den Maßnahmen allerdings nicht zufrieden.
6: Absolut nicht, ist Quatsch.
7: 17 Cent ist nicht viel. Dann muss man irgendwie jetzt 50 Cent oder vielleicht 60 Cent.
8: 70 Cent Erhöhung am Sprit und 17 Cent runter ist Blödsinn. Für uns ist alles noch genauso teuer.
9: Kostet immer noch 2,50 der Liter. Bisschen Rabatt. Liegt ja wieder bei 2,30, 2,40.
10: Beim Bürger kommt es nicht an. Diese paar Cent, das macht im Monat einen Döner.
4: Wesentlich höher ins Gewicht fällt der Tankrabatt tatsächlich nicht. Deutschlands Raffinerien haben im ersten Halbjahr deutlich mehr Kraftstoff hergestellt. Die Produktion von Benzin, einschließlich Flugbenzin, stieg um fast 2% auf 11 Millionen Tonnen. Bei Diesel gab es ein Plus von gut 9% auf etwa 16 Millionen Tonnen. Gleichzeitig gingen die Importe beider Kraftstoffe um knapp ein Viertel zurück. Die höheren Rohölpreise begrenzten allerdings den finanziellen Effekt. Benzinimporte wurden nur geringfügig günstiger, während Deutschland für eingeführten Diesel sogar mehr bezahlen musste als im Vorjahreszeitraum.
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3: Heute ist Donnerstag, der 1. Oktober 2026. Hitze bleibt Problem in kanarischen Schulen. Bildungsminister Poli Suarez räumt ein, dass die Anpassung der Schulen an steigende Temperaturen noch nicht abgeschlossen ist. Nach 2 Hitzewellen im September mussten auf Fuerteventura und in 9 Gemeinden Gran Canarias zeitweise Präsenzunterricht ausfallen. Familien fordern weiterhin bessere Bedingungen, haben unter anderem am IESL Doktoral in Santa Lucia de Tirajana protestiert. Die Regierung verweist auf Fortschritte in den vergangenen 3 Jahren. Mit zusätzlichen Mitteln sollen weitere Bildungszentren verbessert werden. Suarez betont allerdings, dass noch nicht alle Schulen erreicht wurden. Landwirtschaftliches Abbrennen auf Gran Canaria wieder erlaubt. Mit dem Ende der Hochrisikoperiode für Waldbrände beginnt am 1. Oktober die Saison mit mittlerem Risiko. Damit dürfen landwirtschaftliche Flächen wieder kontrolliert abgebrannt werden, um Schnittreste und Stoppeln zu beseitigen. Die Behörden erinnern weiterhin an strenge Sicherheitsvorkehrungen. Auch kontrollierte Brände durch Fasspersonal des Cabildos können wieder aufgenommen werden. Unfall auf der GC2 sorgt für massive Verkehrsbehinderungen. Auf der GC2 in Las Palmas de Gran Canaria sorgte ein Unfall am frühen Donnerstagmorgen für massive Verkehrsbehinderungen. Ein Auto kam im Kreisverkehr Las Americas von der Straße ab, wobei ein Teil des Fahrzeugs über die Fahrbahn hinweg hing und drohte auf die GC2 zu stürzen. Die Straße musste deshalb vorübergehend gesperrt werden. Die dadurch entstandenen Staus reichten inzwischen bis Arucos und betreffen auch die GC23. Feuerwehr und Polizei sicherten das Fahrzeug, Verletzte wurden nicht gemeldet. Präsident des Immobilienverbandes warnt. Rafael Tajano, Präsident des kanarischen Immobilienverbandes ASEGI, berichtet, dass sogenannte Gierfonds auf den kanarischen Inseln inzwischen kaum noch Wohnungen ankaufen. Stattdessen sind sie zunehmend damit beschäftigt, ihre bestehenden Immobilienbestände weiter zu verkaufen. Er sieht darin eine Folge der stark gestiegenen Immobilienpreise und hält die derzeitige Debatte über Zwangsräumung und große Immobilieninvestoren für teilweise irreführend. Die angespannte Wohnsituation auf den Inseln führt Tajano vor allem auf einen Mangel an Wohnraum zurück. Seiner Ansicht nach müsse deutlich mehr gebaut werden. Regierung öffnet Tür für neue Aquakulturgebiete. Die Kanarenregierung will den Aquakulturplan PORAG überprüfen und dabei Meeresfarmgebiete vergrößern, verkleinern oder entfernen, wie Minister Alejandro Navarro Quintero ankündigte. Aquakultur sei wirtschaftlich wichtig, aber nur ohne ökologische oder soziale Schäden. Umstritten bleibt eine geplante Fischfarm an der Westküste Gran Canarias. La Aldea de San Nicolas und das Cabildo lehnen das Projekt ab. Aktuell läuft die öffentliche Informationsphase, anschließend soll die Umweltverträglichkeitsprüfung beginnen. AEMET kündigt erste Regenfälle an. Der spanische Wetterdienst AEMET kündigt für die kanarischen Inseln die ersten Regenfälle des Herbsts an. Bereits am Donnerstag, den 1. Oktober, wird vor allem auf La Palma sowie an den Nordhängen der Berginseln mit leichten bis mäßigen teils anhaltenden Regen gerechnet. Wetterexperten warnen zudem vor der möglichen Entwicklung der sogenannten Dana, eines Höhentiefs, das sich zu einem stärkeren Herbststurm entwickeln könnte. Das waren die Lokalnachrichten hier auf Mixradio Gran Canaria. Die könnt ihr wie immer nachlesen auf unserer Webseite unter mixradio.eu/lokalnachrichten oder natürlich auch auf Facebook, da ist in der Mixradio Gran Canaria New Generation und auch auf Instagram sind wir zu finden unter dem Namen mixradio_fm.
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5: Im Studio ist Michael Miem. Ein Fly-Dubai-Flug auf dem Weg nach Tel Aviv ist nach einem vermutlichen terroristischen Zwischenfall an Bord in Saudi-Arabien außerplanmäßig gelandet. Nach Angaben der israelischen Regierung soll ein Pilot einen Kollegen im Cockpit mit einem Messer angegriffen haben. Ein Passagier und ein Besatzungsmitglied überwältigten den Angreifer demnach, nachdem sie ins Cockpit gelangt waren. Die Maschine setzte anschließend sicher in Saudi-Arabien auf. Der Terrorexperte Peter Neumann.
6: Man schaut sich an, ist der Name des Verdächtigen irgendeinem Geheimdienst in der Region bekannt? Ist er den Omanis bekannt? Also Israel und Amman haben zwar keine offiziellen Beziehungen, aber sie haben Beziehungen. Und ich gehe davon aus, dass die Nachrichtendienste miteinander kommunizieren.
5: Nach Angaben der Fluggesellschaft blieben die Passagiere und Crewmitglieder unverletzt. Der mutmaßliche Angreifer wurde nach Angaben des israelischen Ministerpräsidenten Netanyahu von saudischen Sicherheitskräften festgenommen. Der neue Tankrabatt zeigt sich an der Zapfsäule. Benzin und Diesel sind seit Mitternacht deutlich günstiger geworden. Nach Angaben des ADAC kostete Super E10 am Morgen im bundesweiten Schnitt 2,06 Euro je Liter, rund 15 Cent weniger als am Vortag. Diesel lag bei 2,21 Euro und damit ebenfalls etwa 15 Cent niedriger. Damit kommt ein großer Teil der staatlichen Entlastung von rund 17 Cent pro Liter zunächst einmal bei den Autofahrern an. Die sind mit den Maßnahmen allerdings nicht zufrieden.
7: Absolut nicht, ist Quatsch.
8: 17 Cent ist nicht viel. Dann muss man irgendwie jetzt 50 Cent oder vielleicht 60 Cent.
9: 70 Cent Erhöhung am Sprit und 17 Cent runter ist Blödsinn. Für uns ist alles noch genauso teuer.
10: Was haben wir noch? 2,50 der Liter. Bisschen Rabatt. Liegt ja wieder bei 2,30, 2,40.
11: Beim Bürger kommt sich an, diese paar Cent, das macht im Monat einen Döner.
5: Wesentlich höher ins Gewicht fällt der Tankrabatt tatsächlich nicht. Deutschlands Raffinerien haben im ersten Halbjahr deutlich mehr Kraftstoff hergestellt. Die Produktion von Benzin, einschließlich Flugbenzin, stieg um fast 2% auf 11 Millionen Tonnen. Bei Diesel gab es ein Plus von gut 9% auf etwa 16 Millionen Tonnen. Gleichzeitig gingen die Importe beider Kraftstoffe um knapp ein Viertel zurück. Die höheren Rohölpreise begrenzten allerdings den finanziellen Effekt. Benzinimporte wurden nur geringfügig günstiger, während Deutschland für eingeführten Diesel sogar mehr bezahlen musste als im Vorjahreszeitraum.
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1: Beim Parteitag der britischen Labour Party sind dieser Tage interessante Worte gesprochen worden von Premierminister Andy Burnham.
2: Brexit has done more harm than good.
1: Der Brexit hat mehr geschadet als genützt. Damit hat Andy Burnham seine Grundsatzrede auf dem Parteitag geschlossen. Er wolle einen UK-EU-Gipfel noch in diesem Jahr nutzen, auch um über Themen wie Migration zu sprechen. Darüber hinaus werden wir uns dafür einsetzen, Vorteile für unsere Industriezweige zu sichern, die am stärksten unter dem Brexit gelitten haben. Wir werden Großbritannien nicht den klaren Weg in die Zukunft ebnen, den wir für den Rest dieses Jahrhunderts brauchen, solange wir keine Entscheidung über die langfristige Beziehung zu unserem nach wie vor größten Absatzmarkt getroffen haben. Deshalb werde ich die Gelegenheit rund um den Gipfel nutzen, um Ihnen und der Öffentlichkeit darzulegen, welche Optionen es meiner Ansicht nach für die langfristige Beziehung Großbritanniens zu unseren europäischen Partnern gibt. Und es gibt verschiedene Optionen. Im Juni dieses Jahres hat sich der Brexit zum 10. Mal gejährt. 2016 hatte sich mit 52-48% eine dünne Mehrheit der Briten für den Austritt aus der EU entschieden.

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4: Im Studio ist Michael Miem. Ein Fly-Dubai-Flug auf dem Weg nach Tel Aviv ist nach einem vermutlichen terroristischen Zwischenfall an Bord in Saudi-Arabien außerplanmäßig gelandet. Nach Angaben der israelischen Regierung soll ein Pilot einen Kollegen im Cockpit mit einem Messer angegriffen haben. Ein Passagier und ein Besatzungsmitglied überwältigten den Angreifer demnach, nachdem sie ins Cockpit gelangt waren. Die Maschine setzte anschließend sicher in Saudi-Arabien auf. Der Terrorexperte Peter Neumann.
5: Man schaut sich an, ist der Name des Verdächtigen irgendeinem Geheimdienst in der Region bekannt? Ist er den Omanis bekannt? Also Israel und Amman haben zwar keine offiziellen Beziehungen, aber sie haben Beziehungen. Und ich gehe davon aus, dass die Nachrichtendienste miteinander kommunizieren.
4: Nach Angaben der Fluggesellschaft blieben die Passagiere und Crewmitglieder unverletzt. Der mutmaßliche Angreifer wurde nach Angaben des israelischen Ministerpräsidenten Netanyahu von saudischen Sicherheitskräften festgenommen. Der neue Tankrabatt zeigt sich an der Zapfsäule. Benzin und Diesel sind seit Mitternacht deutlich günstiger geworden. Nach Angaben des ADAC kostete Super E10 am Morgen im bundesweiten Schnitt 2,06 Euro je Liter, rund 15 Cent weniger als am Vortag. Diesel lag bei 2,21 Euro und damit ebenfalls etwa 15 Cent niedriger. Damit kommt ein großer Teil der staatlichen Entlastung von rund 17 Cent pro Liter zunächst einmal bei den Autofahrern an. Die sind mit den Maßnahmen allerdings nicht

0: zufrieden.
1: Absolut nicht, ist Quatsch.
2: 17 Cent ist nicht viel. Dann muss man irgendwie jetzt 50 Cent oder vielleicht 60 Cent.
3: 70 Cent Erhöhung am Sprit und 17 Cent runter ist Blödsinn. Für uns ist alles noch genauso teuer.
4: Kostet immer noch 2,50 der Liter. Bisschen Rabatt. Liegt ja wieder bei 2,30, 2,40.
1: Beim Bürger kommt es nicht an. Diese paar Cent, das macht im Monat einen Döner.
0: Wesentlich höher ins Gewicht fällt der Tankrabatt tatsächlich nicht. Deutschlands Raffinerien haben im ersten Halbjahr deutlich mehr Kraftstoff hergestellt. Die Produktion von Benzin, einschließlich Flugbenzin, stieg um fast 2% auf 11 Millionen Tonnen. Bei Diesel gab es ein Plus von gut 9% auf etwa 16 Millionen Tonnen. Gleichzeitig gingen die Importe beider Kraftstoffe um knapp ein Viertel zurück. Die höheren Rohölpreise begrenzten allerdings den finanziellen Effekt. Benzinimporte wurden nur geringfügig günstiger, während Deutschland für eingeführten Diesel sogar mehr bezahlen musste als im Vorjahreszeitraum.
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5: Im Studio ist Michael Miem. Ein Fly-Dubai-Flug auf dem Weg nach Tel Aviv ist nach einem vermutlichen terroristischen Zwischenfall an Bord in Saudi-Arabien außerplanmäßig gelandet. Nach Angaben der israelischen Regierung soll ein Pilot einen Kollegen im Cockpit mit einem Messer angegriffen haben. Ein Passagier und ein Besatzungsmitglied überwältigten den Angreifer demnach, nachdem sie ins Cockpit gelangt waren. Die Maschine setzte anschließend sicher in Saudi-Arabien auf. Der Terrorexperte Peter Neumann.
6: Man schaut sich an, ist der Name des Verdächtigen irgendeinem Geheimdienst in der Region bekannt? Ist er den Omanis bekannt? Also Israel und Amman haben zwar keine offiziellen Beziehungen, aber sie haben Beziehungen. Und ich gehe davon aus, dass die Nachrichtendienste miteinander kommunizieren.
5: Nach Angaben der Fluggesellschaft blieben die Passagiere und Crewmitglieder unverletzt. Der mutmaßliche Angreifer wurde nach Angaben des israelischen Ministerpräsidenten Netanyahu von saudischen Sicherheitskräften festgenommen. Der neue Tankrabatt zeigt sich an der Zapfsäule. Benzin und Diesel sind seit Mitternacht deutlich günstiger geworden. Nach Angaben des ADAC kostete Super E10 am Morgen im bundesweiten Schnitt 2,06 Euro je Liter, rund 15 Cent weniger als am Vortag. Diesel lag bei 2,21 Euro und damit ebenfalls etwa 15 Cent niedriger. Damit kommt ein großer Teil der staatlichen Entlastung von rund 17 Cent pro Liter zunächst einmal bei den Autofahrern an. Die sind mit den Maßnahmen allerdings nicht zufrieden.
7: Absolut nicht, ist Quatsch.
8: 17 Cent ist nicht viel. Na, dann muss man irgendwie jetzt 50 Cent oder vielleicht 60 Cent.
9: 70 Cent Erhöhung am Sprit und 17 Cent runter ist Blödsinn. Für uns ist alles noch genauso teuer.
10: Was haben wir noch? 2,50 der Liter. Bisschen Rabatt. Liegt ja wieder bei 2,30, 2,40.
11: Beim Bürger kommt sich an, diese paar Cent, das macht im Monat einen Döner.
5: Wesentlich höher ins Gewicht fällt der Tankrabatt tatsächlich nicht. Deutschlands Raffinerien haben im ersten Halbjahr deutlich mehr Kraftstoff hergestellt. Die Produktion von Benzin, einschließlich Flugbenzin, stieg um fast 2% auf 11 Millionen Tonnen. Bei Diesel gab es ein Plus von gut 9% auf etwa 16 Millionen Tonnen. Gleichzeitig gingen die Importe beider Kraftstoffe um knapp ein Viertel zurück. Die höheren Rohölpreise begrenzten allerdings den finanziellen Effekt. Benzinimporte wurden nur geringfügig günstiger, während Deutschland für eingeführten Diesel sogar mehr bezahlen musste als im Vorjahreszeitraum.
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1: Heute ist Donnerstag, der 1. Oktober 2026. Hitze bleibt Problem in kanarischen Schulen. Bildungsminister Poli Suarez räumt ein, dass die Anpassung der Schulen an steigende Temperaturen noch nicht abgeschlossen ist. Nach zwei Hitzewellen im September mussten auf Fuerteventura und in neun Gemeinden Gran Canarias zeitweise Präsentunterricht ausfallen. Familien fordern weiterhin bessere Bedingungen, haben unter anderem am IESL Doktoral in Santa Lucia de Tirajana protestiert. Die Regierung verweist auf Fortschritte in den vergangenen drei Jahren. Mit zusätzlichen Mitteln sollen weitere Bildungszentren verbessert werden. Suarez betont allerdings, dass noch nicht alle Schulen erreicht wurden. Landwirtschaftliches Abbrennen auf Gran Canaria wieder erlaubt. Mit dem Ende der Hochrisikoperiode für Waldbrände beginnt am 1. Oktober die Saison mit mittlerem Risiko. Damit dürfen landwirtschaftliche Flächen wieder kontrolliert abgebrannt werden, um Schnittreste und Stoppeln zu beseitigen. Die Behörden erinnern weiterhin an strenge Sicherheitsvorkehrungen. Auch kontrollierte Brände durch Fasspersonal des Cabildos können wieder aufgenommen werden. Unfall auf der GC2 sorgt für massive Verkehrsbehinderungen. Auf der GC2 in Las Palmas de Gran Canaria sorgte ein Unfall am frühen Donnerstagmorgen für massive Verkehrsbehinderungen. Ein Auto kam im Kreisverkehr Las Americas von der Straße ab, wobei ein Teil des Fahrzeugs über die Fahrbahn hinweg hing und drohte auf die GC2 zu stürzen. Die Straße musste deshalb vorübergehend gesperrt werden. Die dadurch entstandenen Staus reichten inzwischen bis Arucos und betreffen auch die GC23. Feuerwehr und Polizei sicherten das Fahrzeug, Verletzte wurden nicht gemeldet. Präsident des Immobilienverbandes warnt. Rafael Tajano, Präsident des kanarischen Immobilienverbandes ASEGI, berichtet, dass sogenannte Gierfonds auf den kanarischen Inseln inzwischen kaum noch Wohnungen ankaufen. Stattdessen sind sie zunehmend damit beschäftigt, ihre bestehenden Immobilienbestände weiter zu verkaufen. Er sieht darin eine Folge der stark gestiegenen Immobilienpreise und hält die derzeitige Debatte über Zwangsräumung und große Immobilieninvestoren für teilweise irreführend. Die angespannte Wohnsituation auf den Inseln führt Tajano vor allem auf einen Mangel an Wohnraum zurück. Seiner Ansicht nach müsse deutlich mehr gebaut werden. Regierung öffnet Tür für neue Aquakulturgebiete. Die Kanarenregierung will den Aquakulturplan PORAG überprüfen und dabei Meeresfarmgebiete vergrößern, verkleinern oder entfernen, wie Minister Alejandro Navarro Quintero ankündigte. Aquakultur sei wirtschaftlich wichtig, aber nur ohne ökologische oder soziale Schäden. Umstritten bleibt eine geplante Fischfarm an der Westküste Gran Canarias. La Aldea de San Nicolas und das Cabildo lehnen das Projekt ab. Aktuell läuft die öffentliche Informationsphase, anschließend soll die Umweltverträglichkeitsprüfung beginnen. AEMET kündigt erste Regenfälle an. Der spanische Wetterdienst AEMET kündigt für die kanarischen Inseln die ersten Regenfälle des Herbsts an. Bereits am Donnerstag, den 1. Oktober, wird vor allem auf La Palma sowie an den Nordhängen der Berginseln mit leichten bis mäßigen teils anhaltenden Regen gerechnet. Wetterexperten warnen zudem vor der möglichen Entwicklung der sogenannten Dana, eines Höhentiefs, das sich zu einem stärkeren Herbststurm entwickeln könnte. Das waren die Lokalnachrichten hier auf Mixradio Gran Canaria. Die könnt ihr wie immer nachlesen auf unserer Webseite unter mixradio.eu/lokalnachrichten oder natürlich auch auf Facebook, da heißen wir Mixradio Gran Canaria New Generation und auch auf Instagram sind wir zu finden unter dem Namen mixradio_fm.
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4: Im Studio ist Michael Miem. Ein Fly-Dubai-Flug auf dem Weg nach Tel Aviv ist nach einem vermutlichen terroristischen Zwischenfall an Bord in Saudi-Arabien außerplanmäßig gelandet. Nach Angaben der israelischen Regierung soll ein Pilot einen Kollegen im Cockpit mit einem Messer angegriffen haben. Ein Passagier und ein Besatzungsmitglied überwältigten den Angreifer demnach, nachdem sie ins Cockpit gelangt waren. Die Maschine setzte anschließend sicher in Saudi-Arabien auf. Der Terrorexperte Peter Neumann.
5: Man schaut sich an, ist der Name des Verdächtigen irgendeinem Geheimdienst in der Region bekannt? Ist er den Omanis bekannt? Also Israel und Amman haben zwar keine offiziellen Beziehungen, aber sie haben Beziehungen. Und ich gehe davon aus, dass die Nachrichtendienste miteinander kommunizieren.
4: Nach Angaben der Fluggesellschaft blieben die Passagiere und Crewmitglieder unverletzt. Der mutmaßliche Angreifer wurde nach Angaben des israelischen Ministerpräsidenten Netanyahu von saudischen Sicherheitskräften festgenommen. Der neue Tankrabatt zeigt sich an der Zapfsäule. Benzin und Diesel sind seit Mitternacht deutlich günstiger geworden. Nach Angaben des ADAC kostete Super E10 am Morgen im bundesweiten Schnitt 2,06 Euro je Liter, rund 15 Cent weniger als am Vortag. Diesel lag bei 2,21 Euro und damit ebenfalls etwa 15 Cent niedriger. Damit kommt ein großer Teil der staatlichen Entlastung von rund 17 Cent pro Liter zunächst einmal bei den Autofahrern an. Die sind mit den Maßnahmen allerdings nicht zufrieden.
6: Absolut nicht, ist Quatsch.
7: 17 Cent ist nicht viel. Dann muss man irgendwie jetzt 50 Cent oder vielleicht 60 Cent.
8: 70 Cent Erhöhung am Sprit und 17 Cent runter ist Blödsinn. Für uns ist alles noch genauso teuer.
9: Was haben wir noch? 2,50 der Liter. Bisschen Rabatt. 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
4: Wesentlich höher ins Gewicht fällt der Tankrabatt tatsächlich nicht. Deutschlands Raffinerien haben im ersten Halbjahr deutlich mehr Kraftstoff hergestellt. Die Produktion von Benzin, einschließlich Flugbenzin, stieg um fast 2% auf 11 Millionen Tonnen. Bei Diesel gab es ein Plus von gut 9% auf etwa 16 Millionen Tonnen. Gleichzeitig gingen die Importe beider Kraftstoffe um knapp ein Viertel zurück. Die höheren Rohölpreise begrenzten allerdings den finanziellen Effekt. Benzinimporte wurden nur geringfügig günstiger, während Deutschland für eingeführten Diesel sogar mehr bezahlen musste als im Vorjahreszeitraum.
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1: Beim Parteitag der britischen Labour Party sind dieser Tage interessante Worte gesprochen worden von Premierminister Andy Burnham.
2: Brexit has done more harm than good.
1: Der Brexit hat mehr geschadet als genützt. Damit hat Andy Burnham seine Grundsatzrede auf dem Parteitag geschlossen. Er wolle einen UK-EU-Gipfel noch in diesem Jahr nutzen, auch um über Themen wie Migration zu sprechen. Darüber hinaus werden wir uns dafür einsetzen, Vorteile für unsere Industriezweige zu sichern, die am stärksten unter dem Brexit gelitten haben. Wir werden Großbritannien nicht den klaren Weg in die Zukunft ebnen, den wir für den Rest dieses Jahrhunderts brauchen, solange wir keine Entscheidung über die langfristige Beziehung zu unserem nach wie vor größten Absatzmarkt getroffen haben. Deshalb werde ich die Gelegenheit rund um den Gipfel nutzen, um Ihnen und der Öffentlichkeit darzulegen, welche Optionen es meiner Ansicht nach für die langfristige Beziehung Großbritanniens zu unseren europäischen Partnern gibt. Und es gibt verschiedene Optionen. Im Juni dieses Jahres hat sich der Brexit zum 10. Mal gejährt. 2016 hatte sich mit 52-48% eine dünne Mehrheit der Briten für den Austritt aus der EU entschieden.

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4: Im Studio ist Michael Miem. Ein Fly-Dubai-Flug auf dem Weg nach Tel Aviv ist nach einem vermutlichen terroristischen Zwischenfall an Bord in Saudi-Arabien außerplanmäßig gelandet. Nach Angaben der israelischen Regierung soll ein Pilot einen Kollegen im Cockpit mit einem Messer angegriffen haben. Ein Passagier und ein Besatzungsmitglied überwältigten den Angreifer demnach, nachdem sie ins Cockpit gelangt waren. Die Maschine setzte anschließend sicher in Saudi-Arabien auf. Der Terrorexperte Peter Neumann.
5: Man schaut sich an, ist der Name des Verdächtigen irgendeinem Geheimdienst in der Region bekannt? Ist er den Omanis bekannt? Also Israel und Amman haben zwar keine offiziellen Beziehungen, aber sie haben Beziehungen. Und ich gehe davon aus, dass die Nachrichtendienste miteinander kommunizieren.
4: Nach Angaben der Fluggesellschaft blieben die Passagiere und Crewmitglieder unverletzt. Der mutmaßliche Angreifer wurde nach Angaben des israelischen Ministerpräsidenten Netanyahu von saudischen Sicherheitskräften festgenommen. Der neue Tankrabatt zeigt sich an der Zapfsäule. Benzin und Diesel sind seit Mitternacht deutlich günstiger geworden. Nach Angaben des ADAC kostete Super E10 am Morgen im bundesweiten Schnitt 2,06 Euro je Liter, rund 15 Cent weniger als am Vortag. Diesel lag bei 2,21 Euro und damit ebenfalls etwa 15 Cent niedriger. Damit kommt ein großer Teil der staatlichen Entlastung von rund 17 Cent pro Liter zunächst einmal bei den Autofahrern an. Die sind mit den Maßnahmen allerdings nicht zufrieden.
6: Absolut nicht, ist Quatsch.
7: 17 Cent ist nicht viel. Dann muss man irgendwie jetzt 50 Cent oder vielleicht 60 Cent.
8: 70 Cent Erhöhung am Sprit und 17 Cent runter ist Blödsinn. Für uns ist alles noch genauso teuer.
9: Was haben wir noch? 2,50 der Liter. 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
4: Wesentlich höher ins Gewicht fällt der Tankrabatt tatsächlich nicht. Deutschlands Raffinerien haben im ersten Halbjahr deutlich mehr Kraftstoff hergestellt. Die Produktion von Benzin, einschließlich Flugbenzin, stieg um fast 2% auf 11 Millionen Tonnen. Bei Diesel gab es ein Plus von gut 9% auf etwa 16 Millionen Tonnen. Gleichzeitig gingen die Importe beider Kraftstoffe um knapp ein Viertel zurück. Die höheren Rohölpreise begrenzten allerdings den finanziellen Effekt. Benzinimporte wurden nur geringfügig günstiger, während Deutschland für eingeführten Diesel sogar mehr bezahlen musste als im Vorjahreszeitraum.
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1: Heute ist Donnerstag, der 1. Oktober 2026. Hitze bleibt Problem in kanarischen Schulen. Bildungsminister Poli Suarez räumt ein, dass die Anpassung der Schulen an steigende Temperaturen noch nicht abgeschlossen ist. Nach zwei Hitzewellen im September mussten auf Fuerteventura und in neun Gemeinden Gran Canarias zeitweise Präsentunterricht ausfallen. Familien fordern weiterhin bessere Bedingungen, haben unter anderem am IESL-Doktoral in Santa Lucia de Tirajana protestiert. Die Regierung verweist auf Fortschritte in den vergangenen drei Jahren. Mit zusätzlichen Mitteln sollen weitere Bildungszentren verbessert werden. Suarez betont allerdings, dass noch nicht alle Schulen erreicht wurden. Landwirtschaftliches Abbrennen auf Gran Canaria wieder erlaubt. Mit dem Ende der Hochrisikoperiode für Waldbrände beginnt am 1. Oktober die Saison mit mittlerem Risiko. Damit dürfen landwirtschaftliche Flächen wieder kontrolliert abgebrannt werden, um Schnittreste und Stoppeln zu beseitigen. Die Behörden erinnern weiterhin an strenge Sicherheitsvorkehrungen. Auch kontrollierte Brände durch Fasspersonal des Cabildos können wieder aufgenommen werden. Unfall auf der GC2 sorgt für massive Verkehrsbehinderungen. Auf der GC2 in Las Palmas de Gran Canaria sorgte ein Unfall am frühen Donnerstagmorgen für massive Verkehrsbehinderungen. Ein Auto kam im Kreisverkehr Las Americas von der Straße ab, wobei ein Teil des Fahrzeugs über die Fahrbahn hinweg hing und drohte auf die GC2 zu stürzen. Die Straße musste deshalb vorübergehend gesperrt werden. Die dadurch entstandenen Staus reichten inzwischen bis Arucos und betreffen auch die GC23. Feuerwehr und Polizei sicherten das Fahrzeug, Verletzte wurden nicht gemeldet. Präsident des Immobilienverbandes warnt. Rafael Tajano, Präsident des kanarischen Immobilienverbandes ASEGI, berichtet, dass sogenannte Gierfonds auf den kanarischen Inseln inzwischen kaum noch Wohnungen ankaufen. Stattdessen sind sie zunehmend damit beschäftigt, ihre bestehenden Immobilienbestände weiter zu verkaufen. Er sieht darin eine Folge der stark gestiegenen Immobilienpreise und hält die derzeitige Debatte über Zwangsräumung und große Immobilieninvestoren für teilweise irreführend. Die angespannte Wohnsituation auf den Inseln führt Tajano vor allem auf einen Mangel an Wohnraum zurück. Seiner Ansicht nach müsse deutlich mehr gebaut werden. Regierung öffnet Tür für neue Aquakulturgebiete. Die Kanarenregierung will den Aquakulturplan PORAG überprüfen und dabei Meeresfarmgebiete vergrößern, verkleinern oder entfernen, wie Minister Alejandro Navarro Quintero ankündigte. Aquakultur sei wirtschaftlich wichtig, aber nur ohne ökologische oder soziale Schäden. Umstritten bleibt eine geplante Fischfarm an der Westküste Gran Canarias. La Aldea de San Nicolas und das Cabildo lehnen das Projekt ab. Aktuell läuft die öffentliche Informationsphase, anschließend soll die Umweltverträglichkeitsprüfung beginnen. AEMET kündigt erste Regenfälle an. Der spanische Wetterdienst AEMET kündigt für die kanarischen Inseln die ersten Regenfälle des Herbsts an. Bereits am Donnerstag, den 1. Oktober, wird vor allem auf La Palma sowie an den Nordhängen der Berginseln mit leichten bis mäßigen teils anhaltenden Regen gerechnet. Wetterexperten warnen zudem vor der möglichen Entwicklung der sogenannten Dana, eines Höhentiefs, das sich zu einem stärkeren Herbststurm entwickeln könnte. Das waren die Lokalnachrichten hier auf Mixradio Gran Canaria. Die könnt ihr wie immer nachlesen auf unserer Webseite unter mixradio.eu/lokalnachrichten oder natürlich auch auf Facebook, da heißen wir Mixradio Gran Canaria New Generation und auch auf Instagram sind wir zu finden unter dem Namen mixradio_fm.

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5: 3 Minuten vor 10.

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2: 2 vor 11:30.

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1: Heute ist Donnerstag, der 1. Oktober 2026. Hitze bleibt Problem in kanarischen Schulen. Bildungsminister Poli Suarez räumt ein, dass die Anpassung der Schulen an steigende Temperaturen noch nicht abgeschlossen ist. Nach zwei Hitzewellen im September mussten auf Fuerteventura und in neun Gemeinden Gran Canarias zeitweise Präsentunterricht ausfallen. Familien fordern weiterhin bessere Bedingungen, haben unter anderem am IESL Doktoral in Santa Lucia de Tirajana protestiert. Die Regierung verweist auf Fortschritte in den vergangenen drei Jahren. Mit zusätzlichen Mitteln sollen weitere Bildungszentren verbessert werden. Suarez betont allerdings, dass noch nicht alle Schulen erreicht wurden. Landwirtschaftliches Abbrennen auf Gran Canaria wieder erlaubt. Mit dem Ende der Hochrisikoperiode für Waldbrände beginnt am 1. Oktober die Saison mit mittlerem Risiko. Damit dürfen landwirtschaftliche Flächen wieder kontrolliert abgebrannt werden, um Schnittreste und Stoppeln zu beseitigen. Die Behörden erinnern weiterhin an strenge Sicherheitsvorkehrungen. Auch kontrollierte Brände durch Fasspersonal des Cabildos können wieder aufgenommen werden. Unfall auf der GC2 sorgt für massive Verkehrsbehinderungen. Auf der GC2 in Las Palmas de Gran Canaria sorgte ein Unfall am frühen Donnerstagmorgen für massive Verkehrsbehinderungen. Ein Auto kam im Kreisverkehr Las Americas von der Straße ab, wobei ein Teil des Fahrzeugs über die Fahrbahn hinweg hing und drohte auf die GC2 zu stürzen. Die Straße musste deshalb vorübergehend gesperrt werden. Die dadurch entstandenen Staus reichten inzwischen bis Arucos und betreffen auch die GC23. Feuerwehr und Polizei sicherten das Fahrzeug, Verletzte wurden nicht gemeldet. Präsident des Immobilienverbandes warnt. Rafael Tajano, Präsident des kanarischen Immobilienverbandes ASEGI, berichtet, dass sogenannte Gierfonds auf den kanarischen Inseln inzwischen kaum noch Wohnungen ankaufen. Stattdessen sind sie zunehmend damit beschäftigt, ihre bestehenden Immobilienbestände weiter zu verkaufen. Er sieht darin eine Folge der stark gestiegenen Immobilienpreise und hält die derzeitige Debatte über Zwangsräumung und große Immobilieninvestoren für teilweise irreführend. Die angespannte Wohnsituation auf den Inseln führt Tajano vor allem auf einen Mangel an Wohnraum zurück. Seiner Ansicht nach müsse deutlich mehr gebaut werden. Regierung öffnet Tür für neue Aquakulturgebiete. Die Kanarenregierung will den Aquakulturplan PORAG überprüfen und dabei Meeresfarmgebiete vergrößern, verkleinern oder entfernen, wie Minister Alejandro Navarro Quintero ankündigte. Aquakultur sei wirtschaftlich wichtig, aber nur ohne ökologische oder soziale Schäden. Umstritten bleibt eine geplante Fischfarm an der Westküste Gran Canarias. La Aldea de San Nicolas und das Cabildo lehnen das Projekt ab. Aktuell läuft die öffentliche Informationsphase, anschließend soll die Umweltverträglichkeitsprüfung beginnen. AEMET kündigt erste Regenfälle an. Der spanische Wetterdienst AEMET kündigt für die kanarischen Inseln die ersten Regenfälle des Herbsts an. Bereits am Donnerstag, den 1. Oktober, wird vor allem auf La Palma sowie an den Nordhängen der Berginseln mit leichten bis mäßigen teils anhaltenden Regen gerechnet. Wetterexperten warnen zudem vor der möglichen Entwicklung der sogenannten Dana, eines Höhentiefs, das sich zu einem stärkeren Herbststurm entwickeln könnte. Das waren die Lokalnachrichten hier auf Mixradio Gran Canaria. Die könnt ihr wie immer nachlesen auf unserer Webseite unter mixradio.eu/lokalnachrichten oder natürlich auch auf Facebook, da heißen wir Mixradio Gran Canaria New Generation und auch auf Instagram sind wir zu finden unter dem Namen mixradio_fm.

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3: 9 Minuten vor 11.

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2: 10 Minuten nach 11.

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1: Viertel vor zwölf.

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3: Gleich 12:30.

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1: 5 vor 1.